0: Winkel, der Schuster tut schustern und der Jäger tut schießen. Alle machen wir unsere Arbeit, aber warum?
1: Es macht ja sowieso keiner Freit, oder? Für was? Für eine Lohnerhöhung, wo man dann die Hälfte von der geschissenen Lohnerhöhung dann an Steuern wieder andrucken können? Nein!

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1: Es ist 3 Uhr.
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1: Im Studio Martina Steidl. Guten Morgen. Eine Woche nach dem Schulstart im Osten geht heute auch in Kärnten, Oberösterreich, Salzburg, der Steiermark, Tirol und Vorarlberg die Schule wieder los. Rund 663.000 Kinder und Jugendliche brüten also wieder über Büchern, Laptops oder Tablets. Ein Problem, das immer öfter auftritt, die jungen Menschen sehen schlechter. Woran das liegt, erklärt Augenoptiker Kurt Otter.
2: Das liegt in erster Linie daran, dass unsere Kinder immer mehr im Nahbereich sich aufhalten. Handy ist sicher ein Thema, das ist eben Gaming auf Handy etc. Und das ist die Hauptursache, warum Kinder immer kurzsichtiger werden.
1: Ärzte empfehlen daher, dass Kinder mindestens 2 Stunden am Tag draußen sind. Einmal im Jahr sollte man zur Augenkontrolle, rät Otter, um keine Sehschwäche zu übersehen. Nationalrats-Sondersitzung heute zum Thema Klimaschutz, einberufen von den Grünen. Sie wollen von der Regierung ein Gesetz mit klaren Klimazielen, mehr Schutz vor Trockenheit und auch mehr Schutz vor Hitze für Schulen, Kindergärten und Altenheime. Parteichefin Gewessler wirft der Regierung vor, zu wenig zu tun. Besonders hart kritisiert sie auch FPÖ-Chef Kickl, weil er die Klimakrise in Frage stellt. Knappes Rennen bei der Parlamentswahl in Schweden. Rund 90% der Stimmen sind ausgezählt. Hauchdünn in Führung liegt die Opposition, die von den Sozialdemokraten angeführt wird. Knapp dahinter die Mitte-Rechts-Koalition von Premier Kristersson. Überraschende Verluste gibt es für die Rechtspopulisten. Alexander Zverev hat die Tennis US Open gewonnen. Nach den French Open in Paris sein 2. Grand Slam-Titel. Der 29-jährige Deutsche hat sich in der Nacht gegen den 23-jährigen Amerikaner Ben Shelton mit einem Viersatzsieg durchgesetzt. Zverev ist der erste Deutsche nach Boris Becker 1989, der in Flushing Meadows das Männereinzel gewonnen hat.
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3: Ja, die neue Woche startet heute eher grau und nass. Vor allem in der nördlichen Obersteiermark sind in der Früh noch einige Regenschauer möglich. Ab dem Vormittag wird es dann langsam freundlicher. Die Schauer werden weniger und zwischendurch kann es auch mal sonniger werden. Im Süden sind vereinzelte Gewitter möglich und im Bergland bleibt es ziemlich windig. Richtung Abend beruhigt sich das Wetter dann zunehmend und die Chancen auf trockene Phasen werden größer. Temperaturtechnisch messen wir aktuell 13 Grad in Knittelfeld, 14 Grad bei euch in Frontleiten. In Kindberg bei der Georgibergkirche hat es 14 Grad und in Steins messen wir 16 Grad. Die Temperaturen, die kommen heute auf 18 bis 24 Grad.
4: Danke, Julia. 6:03, der Radio Grün-Weiß Verkehrs- und Blitzreport. Einiges los schon am Montagmorgen. A9 Pyrnautobahn Richtung Linz. Der Kleinalmtunnel ist gesperrt. Da steht nämlich ein LKW mit Reifenplatzer. Dann A9 Richtung Spielfeld. Der Plabutsch-Tunnel, der ist Richtung Süden gesperrt. Da steht ein Schwertransporter vor dem Tunnel. Da gibt es aktuell teilweise Blockabfertigung vor den Gratkorn-Tunneln. Und außerdem B66 Gleichenberger Straße. Nach Bad Gleichenberg ist ein Fahrstreifen gesperrt. Da gibt es immer wieder Stau. Sollte euch was auffallen, 038 42 43 dreimal die 0. Weiterhin gute und sichere Fahrt.
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4: Guten Morgen am Montag, Ferien vorbei, Wecker wieder an. Mhm. Heute beginnt in der Steiermark das neue Schuljahr.
3: Na, ja, für fast 150.000 Schülerinnen und Schüler heißt es wieder ab ins Klassenzimmer. Mhm. Und für rund 12.300 Tafelklassler ist es überhaupt der allererste Schultag. Ja, wir wünschen euch einen richtig schönen Start.
4: Ja, Lehrerinnen und Lehrern natürlich auch.
3: Natürlich.
4: Julia Hofer, Marc Ehrengroß, schönen guten Morgen.
3: Guten Morgen. Mhm.

nach 6 am Montag. Ihr hört Radio Grün-Weiß und für alle Lehrer, die heute schon die erste Wiederholung oder den ersten Vokabeltest geplant haben. Nicht wundern, wenn euch das entgegenkommt.

0: Ausübung brauchen wir heute übrigens auch noch nicht. 11:11.
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0: Heute ist Montag, der 14. September und 1995 hat Christoph Schönborn sein Amt zum Wiener Erzbischof angetreten. Damit hat seine fast 30-jährige Zeit an der Spitze der Wiener Erzdiözese begonnen.
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0: Vielleicht nehmt ihr den heutigen Tag zum Anlass, euch eine ordentliche Jausen zu genehmigen. Heute ist nämlich der Is-ein-Riesen-Sandwich-Tag. Es gibt wirklich nichts, was es nicht gibt.
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0: Vor 17 Jahren ist Publikumsliebling Patrick Swayze verstorben, der US-Schauspieler, Sänger und Tänzer, der mit seiner Rolle im Kultfilm Dirty Dancing oder Ghost Nachricht von Sam Millionen Herzen erobert hat, bleibt unvergessen. Ihre Stimme ist wirklich etwas ganz Besonderes gewesen.
4: And the Grammy goes to Amy Winehouse.
0: Die britische Sängerin Amy Winehouse würde heute ihren 43. Geburtstag feiern. 2006 ist ihr ja der große Durchbruch gelungen. In ihrer Karriere hat sie mehr als 33 Millionen Tonträger verkauft. 53 Jahre alt wird heute der britische Schauspieler Andrew Lincoln, international bekannt durch seine Rolle als Rick Grimes in der Erfolgsserie The Walking Dead. Und außerdem das Oberhaupt der römisch-katholischen Kirche, Papst Leo, feiert heute seinen 71. Geburtstag.
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0: 2008, vor 18 Jahren, Platz 1 in Australien, Finnland, Großbritannien und in den USA. Platz 29, damals bei uns in Österreich. Das sind die Kings of Leon mit Sex on Fire. Guten Start in den Montag, 13:13 wird's gleich.

0: in der Steiermark veranstaltungstechnisch auch trotz Schulstart? Was, wann, wo, wie, das hört ihr in circa 20 Minuten bei uns in der grün-weißen Morgenwelle. 7.22 Uhr.
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3: 7.25 Uhr. Schönen guten Morgen.

0: schönen Schulstart. Schönen Montag, 7.30 Uhr.
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0: Im Studio Julia Hofer.
2: Schönen guten Morgen. Heute ist Weltprostatatag. Prostatakrebs ist die häufigste Krebserkrankung bei Männern. Bei früher Erkennung sind die Heilungschancen aber in der Regel sehr gut. Der Leiter der Urologie am LK Hochsteiermark, Thomas Alber, richtet einmal mehr einen Appell an die Männer, regelmäßig zur Prostatavorsorge zu gehen. Denn viele Männer würden das Thema einfach ignorieren.
3: Das ist teilweise aus Schamgefühl, teilweise, weil sie glauben, sie haben keine Zeit dazu und teilweise auch, weil sie einfach kein Bewusstsein für die Gesundheit haben, weil einfach der Körper dazu da ist, dass er funktioniert und es gibt eben kein Bewusstsein, auch der Vorsorge zu treffen.
2: Die Wartung des Autos oder Motorrades hingegen würden die meisten Männer stets im Auge haben, erklärt Alba. Eine Diagnose bedeutet außerdem nicht automatisch eine Operation. Je nach Tumor kommen aktive Überwachung, Operation, Strahlentherapie oder medikamentöse Behandlungen in Frage. Bei dem Verkehrsunfall in Thal im Bezirk Graz Umgebung sind gestern Nacht 5 junge Menschen zum Teil schwer verletzt worden. Ein 21-Jähriger ist auf der L331 in einer Kurve von der Straße abgekommen. Das Auto ist seitlich in ein Bachbett gelandet. Die 5 Insassen konnten sich selbst aus dem Fahrzeug befreien und sind ins UKH und LKH Graz gebracht worden. Der Alkotest beim Lenker ist negativ verlaufen. Und die Freiwillige Feuerwehr Enschendorf am Ottersbach hat ihr 125-jähriges Bestehen gefeiert. Gleichzeitig ist das Rüsthaus nach 5 Jahren Sanierung und Umbau offiziell eröffnet worden. Unterstützung hat das Projekt vom Land Steiermark, der Gemeinde und der Feuerwehr selbst erhalten. Auch die Bevölkerung hat sich mit Spenden beteiligt. Eine besondere Tradition. Seit rund 100 Jahren stellt die Familie Sundl das Kommando der Feuerwehr. Und heute geht's erstmal mit vielen Wolken und einigen Regenschauern durch den Morgen. Am häufigsten regnet's in der nördlichen Obersteiermark. Im Laufe des Vormittags werden die Schauer weniger und zwischendurch zeigt sich dann auch die Sonne. Im Süden sind vereinzelt Gewitter möglich, im Bergland weht dazu kräftiger Nordwestwind. Die Temperaturen, die reichen heute 18 bis 24 Grad.
0: 7:58 Uhr, der Radio Grün-Weiß Verkehrs- und Blitzreport. Da braucht ihr auf der A9 Pyrnautobahn Richtung Linz eine Viertelstunde länger. Da gibt es 10 Verkehr ab Leibnitz bis zum Knoten Graz-West. Stau auch in Graz, in der Puntigammer Straße im Baustellenbereich. Dort dauert es auch eine Viertelstunde länger. Und 10 bis 15 Minuten länger dauert es in Feldkirchen Richtung Graz. Da staut es in der Flughafenstraße und in der Triesterstraße. Sollte euch was auffallen, 038 42 43 3x die 0. Gute Fahrt.
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0: neuen Start. In den Montag, in die neue Woche. Schön, dass ihr mit dabei seid. 7.41 Uhr ist es.
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0: Und Julia, da geht's gleich einmal ins Kino.
3: Genau, morgen um 19 Uhr läuft im Kino Gröbming die Western-Komödie Abschaum, Willkommen in Scum City. Das aufwendig inszenierte Western-Projekt schafft es damit vom Open-Air-Theater auf die Kinoleinwand. Für die ursprüngliche Aufführung ist sogar eine komplette Western-Stadt aufgebaut worden. Der Eintritt, der ist frei.
0: Am Mittwoch ab 15 Uhr heißt es am Bahnhof Murau Murtalbahn schauen. Im Rahmen der EU-Mobilitätswoche bekommt ihr da nämlich spannende Einblicke und erfahrt aktuelle Neuerungen rund um die Murtalbahn. Dazu gibt's Live-Führungen, ein Gewinnspiel und auch ein Glücksrad. Infos findet ihr da online unter steiermarkbahn.at.
3: Dann am Freitag ab 13 Uhr steigt im Sportzentrum Krieglach der Familiensporttag. Bei einem bunten Programm für Groß und Klein stehen Bewegung, Spaß und Gemeinschaft im Mittelpunkt. Weitere Infos gibt's unter krieglach.at.
0: Und am 26. und 27. September, jeweils von 8 bis 17 Uhr, da wird bei Klausis Autoaufbereitung in Trofeiach für den guten Zweck geputzt. Für eine Mindestspende von 35 Euro bekommt da euer Auto eine professionelle Innenreinigung. Der Erlös unterstützt da Kinder und Familien in der Region. Dazu gibt's Kaffee, Kuchen, Kinderschminken und auch eine Hüpfburg. Eine vorherige Terminvereinbarung ist dort aber notwendig. Und wie immer, egal was ihr unternehmt, wir wünschen euch ganz, ganz viel Spaß dabei.
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32 Millionen verkaufte Tonträger und das in nur 8 Jahren. Mit 27 Jahren ist sie nämlich schon von uns gegangen. Psychische Probleme, psychische Störungen und Drogenmissbrauch haben ihr Leben leider mitgeprägt. Und heute hätte sie ihren 43. Geburtstag gefeiert. Amy Winehouse, deswegen jetzt für euch in der grün-weißen Morgenwelle mit Valerie, 7:46 Uhr.

0: Heute Sondersitzung im Nationalrat, weil im Klimaschutz über den Sommer nichts passiert ist. Das und mehr gibt's gleich in den Nachrichten bei Martina Steidl in den Nachrichten um 8. Bei uns auf Radio Grün-Weiß.
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1: Im Studio Martina Steidl. Guten Morgen. Trotz der Rekordhitze und der Dürre ist im Klimaschutz nichts passiert. Der Vorwurf der Grünen an die Regierung. Parteichefin Leonore Gewessler hat daher für heute eine Sondersitzung des Nationalrats beantragt. Hier wollen die Grünen über ihre Vorschläge abstimmen lassen. Michael Scheder.
2: Die Regierung sei untätig, es gebe lediglich Ankündigungen, aber nach wie vor kein ordentliches Klimagesetz. Versprochene Maßnahmen gegen die Hitze würden vollständig fehlen. Die Dreierkoalition würde auch die Bauern und Wirtschaftsbetriebe mit den Folgen der Trockenheit alleine lassen. Die Grünen sparen nicht an Vorwürfen und wollen heute einen eigenen Antrag einbringen. Die wesentlichen Punkte, ein Klimaschutzgesetz mit verbindlichen Zielen, Hitzeschutz für Kindergärten, Schulen und Altenheime, mehr Bodenschutz und ein Wasserentnahmeregister gegen die Trockenheit.
1: Dass die Regierungsparteien hier zustimmen werden, gilt aber als unwahrscheinlich. Eine Woche nach dem Schulstart im Osten geht heute auch in den restlichen Bundesländern die Schule wieder los. Und ab diesem Schuljahr kann an AHS-Oberstufen auch die Gebärdensprache als zweite lebende Fremdsprache gewählt werden. Ab 2030 soll man darin auch maturieren können. In der Praxis wird Gebärdensprache aber nur an einzelnen Standorten unterrichtet, weil es zu wenig Personal dafür gibt. Noch keinen Sieger gibt es nach der Parlamentswahl in Schweden. Es ist ein knappes Rennen zwischen dem regierenden Mitte-Rechts-Block von Premier Kristersson und der Opposition, dem Mitte-Links-Lager, das aktuell voranliegt. Ein endgültiges Ergebnis soll es erst in ein paar Tagen geben. Klar verloren haben allerdings die Rechtspopulisten. Felix Gall hat die Vuelta auf Platz 3 beendet und schreibt damit österreichische Radsportgeschichte. Nach Platz 2 beim Giro d'Italia landet der 28-jährige Osttiroler in einem Jahr bei 2 Grand Tours auf dem Podest. Bisher hatte erst ein Österreicher einen Podestplatz geschafft. Adolf Christian wurde bei der Tour de France im Jahr 1957 Dritter. Gewonnen hat die Vuelta der Spanier, Enric Maas vor dem Slowenen Primož Roglič. Der zweite Achtfach-Jackpot in der 40-jährigen Lotto-Geschichte ist geknackt. Diesmal gibt's allerdings gleich mehrere Sechser. 3 Spielteilnehmer haben die 6 richtigen getippt. Sie bekommen jeweils rund 3,6 Millionen Euro. Die Gewinner kommen aus Niederösterreich, der Steiermark und dem Burgenland.
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3: Und da starten wir eher ungemütlich in die neue Woche. Viele Wolken sind dabei und vor allem in der nördlichen Obersteiermark fällt in der Früh immer wieder der Regen. Im Laufe des Vormittags wird es aber zunehmend trockener und die Wolken lassen dann zumindest ein bisschen Platz für die Sonne. Im Süden kann sich vereinzelt noch ein Gewitter bilden. Im Bergland weht kräftiger Nordwestwind. Zum Abend hin beruhigt sich das Ganze dann und es bleibt immer öfter trocken. Und dann schauen wir noch zu den aktuellen Temperaturen. In Gamlitz hat 16 Grad, 14 Grad sind es in Kindberg. Beim Tierpark im Mautern hat es ebenso 14 Grad und bei euch in Neumarkt messen wir 12 Grad. Die Höchstwerte liegen heute zwischen 18 und 24 Grad.
4: Danke, Julia. 8:03. Der Radio Grün-Weiß Verkehrs- und Blitzreport A9 Pirnautobahn Richtung Linz. Da gibt's 10 Verkehr ab Leibnitz bis zum Knoten Graz West. Da braucht ihr rund eine Viertelstunde länger. Dann eine Sperre in Graz und zwar an der Kreuzung Neufeldweg und Petrifelder Straße. Da gibt's nämlich eine Kundgebung. Dann Stau in Graz, Puntigammer Straße. Da braucht ihr eine Viertelstunde länger und 10 Minuten länger dauert's auf der St. Peter Hauptstraße, auf der Liebenauer Tangente, in der Münzgrabenstraße, in der Bruckner Straße und auch in der Alten Poststraße. Und am Weg nach Graz staut's in Feldkirchen. Und zwar in der Flughafenstraße und in der Triester Straße. Da braucht ihr 10 bis 15 Minuten länger. Gute und sichere Fahrt.
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4: Und gleich gibt's bei uns wieder einfach mal was Gutes für euch. Heute mit guten Nachrichten aus Australien.
3: Ja, dort könnte es nämlich gelingen, dass bald Gebärmutterhalskrebs komplett verschwindet.
4: Ja, wir sprechen drüber. In der grün-weißen Morgenwelle. Julia Hofer und Marc Ehrengroß da. Schönen guten Morgen.
3: Guten Morgen.

0: eine Krebsart so weit zurückdrängen, dass sie praktisch verschwindet.
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0: Das könnte in Australien bei Gebärmutterhalskrebs gelingen. Schönen guten Morgen hier auf Radio Grün-Weiß, 12 nach 8 ist es. Und Julia, du hast dich dazu einmal ein bisschen schlau gemacht.
2: Ja genau, Australien will Gebärmutterhalskrebs bis 2035 als Gesundheitsproblem eliminieren. Möglich wird das durch eine Kombination aus früher HPV-Impfung, regelmäßiger Vorsorge und guter Behandlung. Mhm. Besonders erfolgreich ist das Impfprogramm an Schulen. Mädchen und Jungs werden gegen HPV geschützt, also gegen jene Viren, die den Großteil der Gebärmutterhalskrebsfälle verursachen. 2021 sind in Australien erstmals seit Beginn der Aufzeichnungen keine Fälle bei Frauen unter 25 Jahren registriert worden.
0: Absoluter Wahnsinn, und dabei geht es eigentlich nicht um irgendeine Zukunftstechnologie. Die wichtigsten Werkzeuge, die haben wir nämlich eigentlich schon längst.
2: Genau, neben der Impfung setzt Australien auf einen HPV-Test alle 5 Jahre für Menschen mit Gebärmutterhals zwischen 25 und 74 Jahren. Und genau diese Kombination aus Impfung und Früherkennung macht den Unterschied. Und auch bei uns in Österreich ist die HPV-Impfung verfügbar. Für Kinder und Jugendliche vom 9. bis zum 21. Geburtstag ist sie kostenlos, und die gibt es auch im Rahmen von Schulimpfaktionen. Empfohlen wird sie grundsätzlich bis zum 30. Lebensjahr.
0: Also Australien zeigt damit wirklich ziemlich eindrucksvoll, dass manche Krebsarten nicht nur besser behandelt, sondern eben mit konsequenter Vorsorge sogar immer seltener werden können.
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3: Bei einem Unfall mit einer Kuh in Obdach ist eine 19-Jährige schwer verletzt worden. Und der Günster Wasserfall im Bezirk Murau bleibt nach schweren Unwetterschäden weiterhin gesperrt.
1: Das und mehr in 10 Minuten in den Nachrichten um 9:30.
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3: Bei einem Unfall mit einer Kuh in Obdach ist eine 19-Jährige schwer verletzt worden. Und der Günster Wasserfall im Bezirk Murau bleibt nach schweren Unwetterschäden weiterhin gesperrt.
1: Das und mehr in 10 Minuten in den Nachrichten um 8:30. Davor noch.

0: 12 Uhr für euch da.
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0: Alexander Zverev gewinnt die US Open. Sturm beendet die Siegesserie vom LASK. Und Man City gewinnt das Manchester Derby. Das und mehr im Sport nach 8:30 bei uns auf Radio Grün-Weiß. 8:26 Uhr.
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0: Heute Montag, der 14. September, Schulstart und Start in die neue Woche. Es ist punktgenau 8.30 Uhr.
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0: Im Studio Julia Hofer, und bei einem Unfall mit einer Kuh ist eine 19-Jährige in Obdach im Bezirk Murtal schwer verletzt worden.
2: Genau, die junge Frau hat gemeinsam mit ihrem Vater eine Kuhherde auf eine Weide gebracht und ist hinter dem letzten Tier gegangen. Dabei dürfte die Kuh ausgetreten und die 19-Jährige getroffen haben. Mit Verdacht auf eine schwere Bauchverletzung ist sie ins LKH Judenburg gebracht worden. Der Günster Wasserfall im Bezirk Murau bleibt nach schweren Unwetterschäden weiterhin gesperrt. Mit einer Fallhöhe von 65 Metern ist er der höchste Wasserfall der Steiermark und zählt seit Jahrzehnten zu den beliebten Ausflugszielen der Region. Dazu Mario Freis.
3: Ein heftiges Unwetter hat das Gebiet heuer großflächig verwüstet. Zahlreiche Bäume sind umgerissen, viele Stege und Brücken zerstört oder beschädigt worden. Die ersten Aufräumarbeiten sind mittlerweile abgeschlossen. Umgestürzte Bäume sind teilweise mit Seilwinden aus der Klamm entfernt worden. Nun sollen Experten der Wildbach- und Lawinenverbauung sowie ein Geologe des Landes Steiermark das Gelände untersuchen. Erst danach kann entschieden werden, wie es weitergeht. Fest steht, die Wiederherstellung wird mindestens 250.000 bis 300.000 Euro kosten. Rund 130 Meter Stege müssen komplett neu errichtet werden.
2: Ob der Günster Wasserfall wieder in seiner bisherigen Form für Besucher geöffnet werden kann, ist derzeit noch unklar. Und für knapp 150.000 Kinder und Jugendliche in der Steiermark beginnt heute wieder die Schule. Für rund 12.300 von ihnen ist es der allererste Schultag in einer Volksschulklasse. Im neuen Schuljahr setzt die Bildungsdirektion außerdem einen Schwerpunkt auf Musik und Kreativität. Geplant sind Projekte quer durch alle Schulstufen, bei denen Musik etwa mit Film, Kunst, Sprache oder Literatur verbunden wird. Und der Montag beginnt heute mit vielen Wolken und immer wieder Regen, vor allem in der nördlichen Obersteiermark. Im Laufe des Vormittags wird es dann trockener und auch die Sonne, die kann sich zwischendurch mal zeigen. Im Süden ist vereinzelt ein Gewitter möglich, im Bergland bleibt es dazu ziemlich windig. Die Höchstwerte, die liegen heute zwischen 18 und 24 Grad.
0: Es ist 8.32 Uhr, das ist der Radio Grün-Weiß Verkehrs- und Blitzreport. A2 Südautobahn Richtung Wien, bitte aufpassen. Nach einem Unfall bei Pingau ist die Überholspur gesperrt. Es gibt da kurzen Stau. A9 Pirn-Autobahn Richtung Linz, zäher Verkehr ab Leibnitz bis zum Knoten Graz-West. Da braucht ihr bis zu 10 Minuten länger. Außerdem Stau auf der S6 Semmering-Schnellstraße Richtung St. Michael, und zwar vor St. Marein. Da braucht ihr bis zu 10 Minuten länger. Dann gibt es eine Sperre auf der S7 Fürstenfelder Schnellstraße in beide Richtungen. Sind da die Tunnel Königsdorf und Rudersdorf bis 17 Uhr heute wegen Arbeiten gesperrt. Dann Graz, die Kreuzung Neufeldweg und Petrifelderstraße ist gesperrt. Da gibt es nämlich eine Kundgebung und es staut in Graz. In der Puntigammer Straße, auf der St. Peter Hauptstraße, auf der Liebenauer Tangente, in der Münzgrabenstraße, in der Bruckner Straße und auch in der Alten Poststraße. Da braucht ihr bis zu 10 Minuten länger und es staut auch in Feldkirchen Richtung Graz, in der Flughafenstraße und in der Triesterstraße. Gute und sichere Fahrt.
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4: Und weiter geht's mit mehr Musik und mehr Abwechslung für die Steiermark.

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1: 8:56. Guten Morgen am Montag. Jetzt in die Sportredaktion zu Marcel Fischer.
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3: Zweiter Grand-Slam-Triumph für Alexander Zverev. Nach Paris holt sich der 29-jährige Deutsche auch den Titel bei den US Open. Zverev besiegt US-Lokalmatador Ben Shelton in 4 Sätzen und merzt damit auch seine Finalniederlage gegen Dominic Thiem in New York vor 6 Jahren aus. Ausrufezeichen von Sturm Graz. Die Blackies biegen den LASK in einem spannenden Spitzenspiel mit 2:1. Matchwinner der Grazer ist Neostürmer Umar Diakité. Auch Neuzugang Valmir Matoschi im Mittelfeld kann überzeugen und besonders Joshua Kwasi, der deutsche Innenverteidigerturm, ist ein absolutes Versprechen für die Zukunft. Coach Fabio Ingolic.
4: Also ich bin super zufrieden mit unserem Transferprogramm insgesamt. Das möchte ich da nochmal ganz klar unterstreichen. Wir haben eine unglaublich spannende Mannschaft, das habe ich ja schon öfters angesprochen. Wir haben aber speziell jetzt am Ende erst dann auch nochmal den einen oder anderen dazugeholt. Und ich glaube, das haben wir heute schon gesehen, diese Impulse, die die Jungs da geben, die tun uns richtig gut.
3: Für Sturm gestern auf jeden Fall 3 ganz wichtige Punkte in der Tabelle. Hartberg gibt leider eine 2:0-Führung bei der WSG Tirol aus der Hand und fährt nur mit einem Zähler nach Hause. Und die Wiener Austria feiert einen 2:1-Heimerfolg über Austria Lustenau. Internationaler Fußball. Trotz langer Unterzahl gewinnt Manchester City das Stadtderby gegen Manchester United durch einen Haaland-Treffer mit 1:0. Bayern München setzt sich bei Aufsteiger Elversberg mit 2:1 durch und RB Leipzig zeigt nach 2 Pflichtspielniederlagen mit einem 5:0 gegen den HSV auf. Die Graz 99ers und Red Bull Salzburg kassieren gestern Niederlagen in der Champions Hockey League. Der österreichische Meister aus der Steiermark verliert im tschechischen Liberec mit 2:6 und wartet nach wie vor auf den ersten Sieg. Salzburg muss sich bei den Växjö Lakers in Schweden mit 3:6 geschlagen geben. American Football. Bernhard Reimann ist mit den Indianapolis Colts mit einer deutlichen Heimniederlage in die neue NFL-Saison gestartet. Das Team des 28-jährigen Wieners verliert gegen die favorisierten Baltimore Ravens klar mit 23:41. Und Mercedes-Pilot Kimi Antonelli feiert bei der Formel-1-Premiere auf der neuen Strecke in Madrid seinen 8. Saisonsieg und macht damit einen weiteren großen Schritt Richtung WM-Titel. Der 20-jährige Italiener gewinnt vor Red Bull-Pilot Max Verstappen und Weltmeister Lando Norris im McLaren.
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1: Bissl weh, Seil und Sperr seit Freitag draußen und jetzt für euch in der grün-weißen Morgenwelle. 8.44 Uhr.
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0: neu auf Radio Grün-Weiß. Bissl weh, Seiler und Speer. Italien hat im Sommer einen neuen Tourismusrekord aufgestellt. Guten Morgen am Montag, Julia Hofer, Marc Ernst da.
1: Guten Morgen. Juli und August sind 72,4 Millionen Gäste angekommen. Insgesamt hat es 276 Millionen Übernachtungen gegeben.
0: Das ist schon eine ordentliche Hausnummer. Mhm. Gell? Damit liegt nämlich Italien im Vergleich mit Spanien und Frankreich jetzt vorn. Besonders stark nachgefragt sind eben nicht nur die klassischen Strände und Städte jetzt gewesen, sondern auch die Bergregionen und die kleineren Ortschaften.
1: Ja, vor allem die Hitze dürfte viele Urlauberinnen und Urlauber eher in Richtung Berge gelockt haben. Mhm. Auch kleine Gemeinden mit weniger als 5.000 Einwohnern haben deutlich zugelegt.
0: Wir in Österreich, kurz nachgeschaut, wir sind ebenfalls auf Rekordkurs. Mhm. Allerdings gibt es da noch keine fertigen Zahlen wie bei den Italienern. Die waren da ein bisschen schneller, aber werden dann natürlich nachgereicht bei uns. Jetzt für euch Musik aus Italien. Kleiner Schwank zurück in den Sommerurlaub. Ricky e Poveri.

0: gibt es eine Sondersitzung im Nationalrat bezüglich Dürre und Klimaschutz. Und heute starten alle wieder in die Schule hinein. Schönen guten Morgen am Montag, 9 vor 9. Alle Infos gleich bei Martina Steidl bei uns auf Radio Grün-Weiß.
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Platz 10 der Rolling Stone 500 besten Songs aller Zeiten. Um dieses Lied geht's bei uns in der Pop History nach 9 bei der Arbeit hier auf Radio Grün-Weiß und da ist gute Laune wirklich vorprogrammiert. Jetzt vor 9 in der Grün-Weißen Morgenwelle noch Chris Rea, Oberösch. Guten Morgen, 4 vor 9.

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1: Im Studio Martina Steidl. Guten Morgen. Schulstart heute auch im Westen und im Süden Österreichs. Einiges ist ja neu in diesem Schuljahr. Unter anderem werden suspendierte Schülerinnen und Schüler ab sofort begleitet, etwa mit einem Förderplan und psychosozialer Betreuung, was bei den Menschen in Österreich auch sehr gut ankommt, wie eine Umfrage im Standard heute zeigt. Mehr dazu von Michael Schäder.
2: Auch Elterngespräche gehören zur neuen Begleitung. Verweigern Eltern die Zusammenarbeit mit Sozialpädagogen oder der Kinder- und Jugendhilfe, drohen Strafen von bis zu 800 Euro. 3/4 der Befragten sind der Meinung, dass Eltern ohnehin zahlen sollten, wenn ihr Kind suspendiert wird. Überhaupt sollten Eltern stärker in die Pflicht genommen werden, auch weil sogar Volksschulkinder schon suspendiert werden. Mehr als 70% finden auch, dass Lehrerinnen und Lehrer mehr Möglichkeiten haben sollten, Schülerinnen und Schüler zu bestrafen.
1: Generell sind 88% der Ansicht, dass Schulen ein härteres Vorgehen gegen Kinder und Jugendliche möglich sein sollte, wenn diese andere gefährden. Trotz der Rekordhitze und der Dürre ist im Klimaschutz nichts passiert. Der Vorwurf der Grünen an die Regierung. Parteichefin Leonore Gewessler hat daher für heute eine Sondersitzung des Nationalrats beantragt und bringt eigene Vorschläge ein, darunter ein Klimaschutzgesetz mit verbindlichen Zielen oder Hitzeschutz für Kindergärten, Schulen und Altenheime. Dass die Regierungsparteien hier zustimmen werden, gilt aber als unwahrscheinlich. Ein für heute angekündigtes Treffen im Oman zum Konflikt über die Straße von Hormuz ist abgesagt. Ein neuer Termin ist vorerst nicht bekannt. Die Außenminister der Staaten am Persischen Golf wollten die Lage beraten. Vor dem Iran-Krieg ist etwa rund ein Fünftel der weltweiten Ölversorgung durch die Meerenge gelaufen. Sie ist ein zentraler Streitpunkt zwischen dem Iran und den USA geworden. Kanada will kein EU-Mitglied werden, strebt aber eine einzigartige Allianz mit der Union an. Das ist von Premierminister Mark Carney zu hören. Er wird am Donnerstag auch eine Rede vor dem EU-Parlament halten. Hintergrund für das Interesse an einer engeren Zusammenarbeit mit der EU ist der Handelsstreit mit den USA. Seit Präsident Trump im Amt ist, haben sich die Beziehungen zwischen den USA und Kanada ja deutlich verschlechtert.
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3: Ja, der Montag, der zeigt sich heute erstmal von seiner eher graueren Seite und auch bei den Temperaturen, da ist es aktuell eher frisch. Da messen wir zum Beispiel bei der Bibliothek in Judenburg 14 Grad, 17 Grad hat es bei euch in Lannach, 16 Grad sind es in Frohnleiten und ebenso 14 Grad messen wir im Mützzuschlag. Besonders in der nördlichen Oberstarmark ist es in der Früh noch öfter regnerisch. Ab dem Vormittag schaut es dann schon besser aus, die Schauer werden seltener und zwischendurch schafft es dann auch die Sonne durch die Wolken. Im Süden gibt es vereinzelt noch Gewitter und im Bergland bleibt der Wind recht kräftig. Heute. Am Abend entspannt sich das Wetter dann aber zunehmend und die Schauer klingen größtenteils ab. Die Temperaturen, die erreichen heute 18 bis 24 Grad.
4: Danke, Julia. 9:03. Der Radio Grün-Weiß Verkehrs- und Blitzreport A2 Südautobahn Richtung Wien. Nach einem Unfall bei Pingau ist dort die Überholspur gesperrt. Es gibt da aktuell 1 Kilometer Stau. S6 Semmering Schnellstraße Richtung St. Michael. Der Stau wegen Überlastung vor St. Marein. Da braucht ihr rund 10 Minuten länger. S7 Fürstenfelder Schnellstraße. Das sind heute die Tunnel Königsdorf und Rudersdorf bis 17 Uhr wegen Arbeiten gesperrt. Dann Graz, die Kreuzung Neufeldweg und Petrifelder Straße, die ist wegen einer Kundgebung gesperrt und es staut in Graz und zwar auf der Elisabethstraße vom Glacis bis zum LKH, da braucht ihr rund 10 Minuten länger. Danke Philipp fürs Melden. Sollte euch was auffallen, 038 42 43 dreimal die 0. Gute Fahrt.
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4: Und wir begleiten euch in die neue Woche bei der Arbeit mit mehr Musik und mehr Abwechslung. Gleich mit dabei Angelina Mango, die Mountain Crew und da muss man nicht allzu viel sagen. Da reichen die ersten Takte. Ich sag's trotzdem. Rod Stewart, jetzt zum Reinstarten.

0: Shake it like a Polaroid picture. Die legendäre Zeile aus einem Song, der wirklich nur nach guter Laune klingt. Schönen Montagvormittag hier auf Radio Grün-Weiß, Marc Erngross da. Hört man aber ein bisschen genauer hin, dann merkt man, da steckt eigentlich was ganz anderes dahinter.
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0: 2003 erscheint Hey Ya von Outkast. Die Band ist da längst eine der wichtigsten Hip-Hop-Gruppen der USA. Geschrieben und produziert wird der Song von einem der zwei Mitglieder, nämlich Andre 3000. Einer der kreativsten und für Rap-Größen wie Eminem oder Nas auch einer der fünf besten Rapper aller Zeiten. Aber Hey Ya klingt anders als vieles, was man von der Band kennt. Weniger Rap, dafür mehr Funk, Pop, Rock und Soul. Aber der Song hat eine zweite Seite. Denn eigentlich geht's um Beziehungen, Zweifel und die Frage, ob Liebe manchmal nur noch aus Gewohnheit funktioniert. Und als Andre 3000 den Song einem seiner Kollegen vorspielt, ist der kein Fan davon.
2: One of my homies told me, like after I finished Hey Ya and I played it for him, he said, man, if you put that out, man, your career is over. And in my mind, I'm like, but I like this shit.
0: Zum Glück hat er aber nicht auf seinen Freund gehört. Die Karriere war nicht vorbei und der Song wird zum Welthit. In Österreich erreicht Hey Ya Platz 4 und hält sich 31 Wochen in den Charts. Auch international schlägt die Nummer ein. Platz 3 in Großbritannien, Platz 6 in Deutschland, Platz 1 in den USA und sogar ein Grammy als beste Urban Performance. Das Musikvideo wird ebenfalls Kult. Andre 3000 spielt darin alle Mitglieder einer fiktiven Band und erinnert da an legendäre TV-Auftritte der 60er. Bis heute ist Hey Ya einer dieser Songs, die sofort funktionieren. Auf Partys, im Radio, bei 2000er Specials. Sobald da eingezählt wird, sind alle wieder drin. Ein Song über Zweifel, verpackt als Partyhymne. Hey Ya von

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8: Okay, ist Ihr Job, muss ja jeder irgendwie Geld verdienen.

0: Manfred Mann für euren Montag. Es ist 9.30 Uhr. Das ist der Radio Grün-Weiß Verkehrs- und Blitzreport mit guten Nachrichten von der A2 Südautobahn Richtung Wien. Die Unfallstelle bei Pingau, die ist geräumt. 10 Minuten länger braucht ihr auf der S6 Semmering-Schnellstraße Richtung St. Michael. Da staut's wegen Überlastung vor St. Marein. Außerdem gibt's auf der S7 Fürstenfelder Schnellstraße eine Sperre und zwar vom Tunnel Königsdorf und Rudersdorf heute bis 17 Uhr wegen Arbeiten. Und es staut auf der B66 Gleichenberger Straße und zwar zwischen Bad Gleichenberg und Klausen wegen einer Baustelle. Da braucht ihr in beide Richtungen rund 10 Minuten länger. Sollte euch was auffallen, 038 42 43 3x die 0. Gute Fahrt.
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0: Georg Danzer im Mix mit NSYNC auf Radio Grün-Weiß. Schönen Montagvormittag.
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0: Heute ist Montag, der 14. September und 1995 hat Christoph Schönborn sein Amt zum Wiener Erzbischof angetreten. Damit hat seine fast 30-jährige Zeit an der Spitze der Wiener Erzdiözese begonnen.
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0: Vielleicht nehmt ihr den heutigen Tag zum Anlass, euch eine ordentliche Jausen zu genehmigen. Heute ist nämlich der Is-ein-Riesen-Sandwich-Tag. Es gibt wirklich nichts, was es nicht gibt. Vor 17 Jahren ist Publikumsliebling Patrick Swayze verstorben, der US-Schauspieler, Sänger und Tänzer, der mit seiner Rolle im Kultfilm Dirty Dancing oder Ghost Nachricht von Sam Millionen Herzen erobert hat, bleibt unvergessen. Ihre Stimme ist wirklich etwas ganz Besonderes gewesen.
3: And the Grammy goes to Amy Winehouse.
0: Die britische Sängerin Amy Winehouse würde heute ihren 43. Geburtstag feiern. 2006 ist ihr ja der große Durchbruch gelungen. In ihrer Karriere hat sie mehr als 33 Millionen Tonträger verkauft. 53 Jahre alt wird heute der britische Schauspieler Andrew Lincoln, international bekannt durch seine Rolle als Rick Grimes in der Erfolgsserie The Walking Dead. Und außerdem das Oberhaupt der römisch-katholischen Kirche, Papst Leo, feiert heute seinen 71. Geburtstag.
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0: 2008, vor 18 Jahren, Platz 1 in Australien, Finnland, Großbritannien und auch in den USA. Platz 29 nur bei uns in Österreich, aber trotzdem legendäre Nummer, die Kings of Leon mit Sex on Fire.

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1: Im Studio Martina Steidl. Gleich drei Kinder bzw. Jugendliche sind gestern allein in der Steiermark bei Unfällen mit ihren E-Scootern verletzt worden. Keiner hat einen Helm getragen, noch dazu waren die Scooter allesamt getunt gewesen. Im letzten Jahr sind in Österreich fast 2800 Menschen nach Scooterunfällen im Krankenhaus gelandet, auch weil das Fahren damit nicht ganz einfach ist, sagt uns Christoph Schönlechner vom ÖAMTC.
2: Aufgrund der kleinen Räder und dem hohen Schwerpunkt wegen der stehenden Fahrposition ist der E-Scooter weit instabiler wie ein Fahrrad. Gerade Bordsteinkanten oder irgendwelche Unebenheiten sind ein großes Problem und das führt schneller mal zu einem Sturz.
1: Die Helmpflicht beim Fahren mit einem E-Scooter gilt aktuell für alle bis 16. Diese sollte allerdings für alle Altersgruppen gelten, so der Vorschlag des ÖAMTC. Heute hat die Schule auch für die Kinder und Jugendlichen im Westen und im Süden Österreichs begonnen. Einiges ist ja neu ab diesem Schuljahr. Unter anderem werden suspendierte Schülerinnen und Schüler ab sofort begleitet. Das kommt bei 3/4 der Bevölkerung auch gut an, wie eine Umfrage im Standard zeigt. Noch mehr sind der Ansicht, dass Schulen ein härteres Vorgehen gegen Kinder und Jugendliche möglich sein sollte, wenn diese andere gefährden. Leichtes Erdbeben im Raum Innsbruck in der Nacht auf heute. Die Erdstöße haben eine Stärke von 1,9 erreicht. Einige Menschen haben von einem Grollen im Untergrund berichtet. Schäden sind bei dieser geringen Stärke aber nicht zu erwarten. Meldungen über das Beben können via Internet, die App Quake Watch Austria oder mittels Post an die Geosphere Austria übermittelt werden. Die Arktis wird immer wichtiger, militärisch und wirtschaftlich. Das sieht auch die EU so. Mehrere Staats- und Regierungschefs beraten daher aktuell in Finnland die Lage. Die Finnen warnen, China und Russland sind interessiert an den neuen Seewegen, die durch den Klimawandel entstanden sind. Die EU will sich daher eine neue Arktis-Strategie für die Bereiche Infrastruktur, Sicherheit und Nachhaltigkeit überlegen und noch in diesem Herbst präsentieren.
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3: In der Obersteiermark, da kann es aktuell noch immer wieder regnen. Zum Beispiel regnet es laut Wetterkarte bei euch in Wildalpen und in Admont bei 15 Grad. Generell sind heute viele Wolken unterwegs, ab und zu schafft es aber auch die Sonne heraus. Und das bei Temperaturen am Nachmittag zwischen 18 bis 24 Grad. Bewölkte 18 Grad hat es zurzeit in Fürstenfeld und Leibniz und in Graz. Da blinzelt die Sonne bei 18 Grad durch. Morgen am Dienstag gibt es wieder mehr Sonne bei 20 bis 25 Grad. Bis Mittag sind die Wolken oft noch dichter, dann tauchen nur noch wenige Wolken auf.
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3: Um 3:03 S6 Semmering Schnellstraße Richtung St. Michael. Der Tansenberg-Tunnel ist wegen einer Pkw-Panne gesperrt. Ausweichen könnt ihr da über Bruck und Kapfenberg. S7 Fürstenfelder Schnellstraße in beide Richtungen, da sind die Tunnel Königsdorf und Rudersdorf heute bis 17 Uhr wegen Arbeiten gesperrt. Und S36 Murtal Schnellstraße Richtung Klagenfurt, da ist ein Unfall zwischen Unsmarkt und Scheifling passiert, die erste Spur ist da gesperrt. Außerdem braucht ihr rund 10 Minuten länger auf der B66 Gleichenberger Straße, da staut es zwischen Bad Gleichenberg und Klausen wegen einer Baustelle. Sollte euch was auffallen, 038 42 43 3x die 0, gute Fahrt.
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3: Heute Schulstart auch in der Steiermark. Es geht wieder los. Neu in diesem Schuljahr ist auch eine Sprache, die man lernen kann. Man kann sie nicht hören, aber dafür sehen. Und zwar die Gebärdensprache. Wir sprechen gleich drüber bei der Arbeit. Schönen Start in den Montag, schönen Vormittag.

0: eine Sprache, die man nicht hört, sondern sieht. Schönen Montag hier auf Radio Grün-Weiß, Marc Erngross da. Es geht bei uns um die Gebärdensprache. Die bekommt jetzt nämlich auch in der Schule mehr Raum. In der Oberstufe wird Gebärdensprache nämlich ab dem heurigen Schuljahr als eigenes Unterrichtsfach angeboten. Was das für gehörlose Menschen bedeutet und warum dieser Schritt auch für Hörende wichtig ist, darüber sprechen wir jetzt mit Sarah Zach. Sie ist gehörlos und unterstützt wird sie von ihrer Gebärdensprachdolmetscherin Nicole Pirka. Für die Gehörlosen-Community ist das jetzt nämlich schon einmal ein sehr, sehr wichtiger Schritt.
1: Die Gebärdensprache ist einfach schon sehr lang anerkannt, aber im Bildungsbereich gibt es nicht wirklich viele Entwicklungen. Das ist der erste Schritt, damit hörende Menschen auch mit ins Boot geholt werden und damit hörende und gehörlose Personen wirklich auch dieses Schulfach wählen können und wirklich auch bis zur Matura lernen können und dann auch maturieren können in diesem Fach.
0: Ja, echte Inklusion kann ja nur gelebt werden, wenn gegenseitiges Verständnis da ist. Und durch das neue Schulfach kann das auf jeden Fall gelingen. Das Problem ist aber, dass es derzeit einfach zu wenige gehörlose Menschen mit einer pädagogischen Ausbildung gibt, die in diesem Bereich tätig sein dürfen.
1: Die Voraussetzung ist oft einfach, dass man einen höheren Bildungsabschluss hat, also ein Studium abgeschlossen hat oder zumindest die Matura hat. Und da möchte ich jetzt kurz ein paar Zahlen nennen. Von den gehörlosen Personen in ganz Österreich haben 3% die Matura. Ja, 3%. Und 1% von allen gehörlosen Menschen haben einen Studienabschluss. Das heißt, das sind wirklich geringe Zahlen und wie soll man da gehörlose Expertinnen und Experten überhaupt finden, die das anbieten können? Und da frage ich mich wirklich, und das ist jetzt gerade auch ein heißes Thema und wird auch in der Community diskutiert, beziehungsweise auch der Gehörlosenbund hat da sehr viel Austausch und versucht einfach mit den Bildungsdirektionen da auch und mit dem Bildungsministerium Lösungen zu finden.
0: Wir sind, glaube ich, auf jeden Fall alle gespannt, wie sich die Gebärdensprache in Österreich entwickelt und wie gut das neue Schulfach auch angenommen wird. Eines ist aber generell ganz wichtig.
1: Gehörlose Personen bitte nicht an den Rand drängen, sie nicht ausgrenzen. Bitte bezieht gehörlose Menschen mit ein. Man kann natürlich auch einige Gebärden lernen, damit man in die Kommunikation kommt. Für hörende Menschen ist es vielleicht eine Kleinigkeit, aber für einen gehörlosen Menschen macht es einen großen Unterschied, wenn jetzt jemand in der Gebärdensprache sich bedankt. Das löst einfach so viel Freude aus und ist ganz wichtig. Und wie gesagt, die Selbstvertreterinnen immer einladen und mit denen zusammenarbeiten.
0: Also wirklich super Idee, Gebärdensprache in der Schule anzubieten. Hoffentlich gelingt das dann auch in der Praxis gut. Jetzt mehr Musik, mehr Abwechslung für euren Montagvormittag bei der Arbeit. Die Südsteirer sind da gleich mit dabei. Und das ist jetzt Paul Young.

0: in der Steiermark und passend dazu geht's bei uns gleich um die Schulwegunfälle. Die sind im Vorjahr nämlich drastisch angestiegen. Alle Infos in ein bisschen mehr als 5 Minuten in den Nachrichten um 12:30 bei uns.
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0: das bleiben.
1: Mahlzeit, schönen Montag, es ist 12.30 Uhr.
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1: Im Studio Julia Hofer, und die Zahl der Schulwegunfälle in der Steiermark ist im Vorjahr um 60% angestiegen.
3: Ja, genau. Und zum Schulstart am Montag erinnert der VZÖ deshalb einmal mehr daran, dass Kinder vom Vertrauensgrundsatz ausgenommen sind, und fordert mehr Aufmerksamkeit. Besonders in der Nähe von Schulen sollen Autofahrer langsamer und unbedingt bremsbereit fahren. Aber nicht nur einzelne Autofahrer, sondern auch Gemeinden und Städte werden vom VZÖ aufgefordert, die Sicherheit für Kinder durch ihre Verkehrsplanung zu erhöhen. Etwa mit Tempo 30, breiten Gehwegen und übersichtlichen Übergängen. Der Günster Wasserfall im Bezirk Murau bleibt nach schweren Unwetterschäden weiterhin gesperrt. Mit einer Fallhöhe von 65 Metern ist er der höchste Wasserfall der Steiermark und zählt seit Jahrzehnten zu den beliebten Ausflugszielen der Region. Mehr Infos dazu hat Mario Freis.
4: Ein heftiges Unwetter hat das Gebiet heuer großflächig verwüstet. Zahlreiche Bäume sind umgerissen, viele Stege und Brücken zerstört oder beschädigt worden. Die ersten Aufräumarbeiten sind mittlerweile abgeschlossen. Umgestürzte Bäume sind teilweise mit Seilwinden aus der Klamm entfernt worden. Nun sollen Experten der Wildbach- und Lawinenverbauung sowie ein Geologe des Landes Steiermark das Gelände untersuchen. Erst danach kann entschieden werden, wie es weitergeht. Fest steht, die Wiederherstellung wird mindestens 250 bis 300.000 Euro kosten. Rund 130 Meter Stege müssen komplett neu errichtet werden.
3: Ob der Günster Wasserfall wieder in seiner bisherigen Form für Besucher geöffnet werden kann, ist derzeit noch unklar. Und die MotoGP kommt diese Woche wieder ins steirische Murtal. Von Donnerstag bis Sonntag gastiert die Motorrad-WM zum mittlerweile 13. Mal am Red Bull Ring in Spielberg. Neben den Rennen wartet ein großes Rahmenprogramm mit Fanzone, Live-Musik und Treffen mit den MotoGP-Stars. Am Sonntag gibt's außerdem eine Airshow. Und damit kommen wir auch schon zu den Wetteraussichten.
1: Ja, in der Obersteiermark kann es heute immer wieder regnen, aber auch zum Beispiel im Süden und Südosten ist der ein oder andere kurze Regenschauer mit dabei. Generell heute viel Wolken unterwegs, ab und zu schafft es auch die Sonne raus, die Temperaturen am Nachmittag maximal 18 bis 24 Grad. Heute am Abend, da klingen die letzten Regenschauer dann ab, die Wolken lockern dann auch immer mehr auf und in vielen Regionen, da zeigt sich am Abend dann auch noch kurz die Sonne. Morgen am Dienstag gibt es dann mehr Sonne bei 20 bis 25 Grad. Bis Mittag sind die Wolken oft noch dichter, dann tauchen morgen nur noch wenige Wolken auf. 12.33 Uhr, der Radio Grün-Weiß Verkehrs- und Blitzreport S6 Semmering-Schnellstraße. Der Tunnel Spital ist in beide Richtungen gesperrt, da gibt es einen technischen Defekt. Ausweichen könnt ihr da über die Semmering-Begleitstraße. S7 Fürstenfelder Schnellstraße, die Tunnel Königsdorf und Rudersdorf, die sind heute bis 17 Uhr wegen Wartungsarbeiten gesperrt. Stau gibt es zwischen Bad Gleichenberg und Klausen auf der B66, und zwar wegen einer Baustelle. Da werdet ihr immer wieder wechselseitig angehalten. Außerdem Graz, Bergmanngasse. Da ist vor kurzem ein Unfall passiert. Es gibt da Stau in dem Bereich und mindestens 10 Minuten Zeitverlust. Und bis zu einer Viertelstunde länger dauert es in Graz in der Puntigammer Straße wegen Überlastung. Sollte euch was auffallen, 038 42 43 3x die 0. Gute Fahrt.
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Mahlzeit, schönen Montag. Marc Ehrengroß da auf Radio Grün-Weiß. Heute, 14. September. Und ich habe mal wieder für euch einmal die kuriosen Feiertage angeschaut. Heute Tag der Tropenwälder, noch nichts Ungewöhnliches, aber es ist auch, ist ein Riesensandwich-Tag. Zur Nachspeise dann passend auch der Tag des gefüllten Donuts heute und es ist auch der Tag der Ruhe. Wer sich fragt, wie ich, wem fällt bitte so ein Tag ein? Der Tag der Ruhe ist von einem britischen Waschmaschinenhersteller erfunden worden, weil ihre Waschmaschinen so leise laufen. Ja, Promi-Geburtstagskinder gibt es heute auch, zum Beispiel Amy Winehouse. Sie wäre heute 43 Jahre alt geworden. Außerdem feiert Robert Francis Prevost heute Geburtstag. Besser bekannt als Papst Leo XIV. Wird heute 71. Und Morten Harkert, Aha-Frontmann, wird heute 67 Jahre alt. Deswegen gibt's die Band jetzt auch bei uns auf Radio Grün-Weiß.

0: vor 1 geht's gleich noch zurück in die 90er. Unique 2 gibt's noch bei der Arbeit vor 1. Das war's jetzt von meiner Seite. Marc Ehrengroß da. Wünsche euch noch einen schönen Montag. Schönen Schulstart. Morgen auch natürlich in den zweiten Tag. Schönen Arbeitstag und viel Spaß mit Mario Freis. Der ist ab 15 Uhr für euch im Treffpunkt Steiermark da.
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1: Im Studio Alexander Fake-Honja. Kennzeichen, Führerschein, Haftpflicht, Versicherung und Helm sind ab dem 1. Oktober für alle E-Moped-Fahrerinnen und Fahrer Pflicht. Die Gefährte gelten dann offiziell nicht mehr als Fahrrad, sondern als Kraftfahrzeug. Auch auf Radwegen sind sie dann tabu. Martina Steidl, aber nicht alle sind damit happy.
2: Verkehrsminister Peter Hanke sieht es als Schritt für mehr Sicherheit auf den Straßen. Besonders betroffen sind ja die Essenszusteller. Für sie hat das Ministerium jetzt gemeinsam mit Lieferando, Foodora und Volt Fahrtrainings organisiert. Die Plattformen schießen je 50 Euro dazu. Der ÖMTC hält nichts davon. Für tausende bisher legale Fahrzeuge komme die Regelung einem de facto Verbot gleich, heißt es vom Club, der von mindestens 20.000 privaten Nutzerinnen und Nutzern ausgeht, deren E-Mopeds praktisch wertlos würden. Auch weil der Großteil aus China stammt, auffrisiert ist und Papiere oder Unterlagen fehlen.
1: Der ÖMTC fordert deswegen eine Zulassung light, also eine einfache, rasche Möglichkeit, bestehende E-Mopeds nachträglich anzumelden, ohne viel Bürokratie. Zusätzlich verlangt der Club einen runden Tisch mit Politik und Behörden. Einen brutalen Fall von Tierquälerei hat es im Burgenland gegeben. In Rechnitz hat ein 35-Jähriger seine eigene Katze mit einer Rohrzange erschlagen und das sogar noch gefilmt und fotografiert. Die Polizei hat den Mann festgenommen. Den Beamten hat er ausgesagt, dass die Katze ihn gekratzt hätte. Ein Alkotest bei dem Mann ist positiv ausgefallen. Die Spritpreise in Österreich bleiben nach dem jüngsten Anstieg der Ölpreise weiter auf hohem Niveau. Diesel hat gestern im Schnitt rund 2,16 Euro gekostet, Benzin 1,86. Grund sind Angriffe in der Straße von Hormus und eine abgeschaltete saudische Pipeline. Auch der europäische Gaspreis ist auf den höchsten Stand seit Ende 2022 geklettert. Er hat sich heuer bereits fast verdreifacht. Weil der Fisch einer Taverne auf der griechischen Insel Syros zu frisch war, haben Steuerprüfer dem Lokal 500 Euro Strafe aufgebrummt. Mit der Begründung, dass anhand von Totenstarre und Augenzustand ein 3,5 Kilo schwerer Zackenbarsch nicht zu einem 7 Tage alten Kassenbeleg passen würde. Der Betrieb hat Einspruch erhoben und auch Recht bekommen. Die Strafe wurde wegen zu wenig Beweisen aufgehoben.
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3: In der Obersteiermark kann es heute immer wieder regnen, aber auch im Süden und Osten der Steiermark tröpfelt es hin und wieder. Zum Beispiel regnet es da aktuell rund um die Teichalm bei 13 Grad und auch im Ausseerland in Badersee bei 16 Grad. Sonne dafür in Liezen bei 18 Grad, in Scheifling bei 20 Grad oder auch in der Weststeiermark in Steins, da blinzelt sie zumindest bei 21 Grad durch. Generell schafft es die Sonne dann heute auch noch heraus. Die Temperaturen am Nachmittag 18 bis 24 Grad. Am Abend erklingen dann die letzten Regenschauer ab. Die Wolken lockern immer mehr auf und in vielen Regionen da zeigt sich dann auch noch die Sonne. Morgen am Dienstag gibt es dann mehr Sonne für euch. Wieder bei 20 bis 25 Grad. Dann sogar bis Mittag sind die Wolken

0: Stau auch auf der A9 Richtung Linz im Baustellenbereich zwischen Trabach und Mautern. Da braucht ihr ebenfalls bis zu 10 Minuten länger. Dann gute Nachrichten von der S6 in beide Richtungen. Der Tunnel Spital war wegen einem technischen Defekt gesperrt, ist mittlerweile behoben. Ihr habt dort wieder freie Fahrt. S7 Fürstenfelder Schnellstraße, die Tunnel Königsdorf und Rudersdorf, die sind bis heute 17 Uhr wegen Arbeiten gesperrt. Stau gibt es auf der B66 Gleichenberger Straße, und zwar zwischen Bad Gleichenberg und Klausen wegen einer Baustelle, und es staut in Graz in der Puntigammer Straße Richtung Liebenau. Sollte euch was auffallen, 038 42 43 3x die 0. Gute und sichere Fahrt.
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0: Es ist 13.30 Uhr. Aus der Verkehrsredaktion meldet sich für euch Mario Freis mit dem Radio Grün-Weiß Verkehrs- und Blitzreport. Und da schaut es aktuell gut aus. Mir liegen nämlich keine neuen Störungsinformationen vor. Es dauert nur etwas länger, auch nach wie vor auf der A9 in Fahrtrichtung Linz, konkret im Baustellenbereich zwischen Trabroch und Mauter. Solltet ihr Neues von den Straßen wissen, einfach mit uns Kontakt aufnehmen. Geht auch ganz einfach über WhatsApp 0664 22 22 99 4. Gute Fahrt!
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1: Im Studio Alexander Fekonja. Wie ernst nimmt die Regierung die Klimakrise? Darüber wird im Nationalrat gerade heftig gestritten. In einer eigens von den Grünen verlangten Sondersitzung. Grünen-Klubobfrau Leonore Gewessler hat da vollen Einsatz gegen die Klimakrise und ein verbindliches Klimaschutzgesetz gefordert, der Koalition Untätigkeit vorgeworfen und noch einmal an die Rekordtemperaturen erinnert.
2: Ja, es gibt ein paar Leute mit Haus am See, mit Chalet in den Alpen, für die war das kein großes Problem dieser Sommer. Aber alle anderen, die haben kackelt, die haben geschwitzt, die haben über ihre Liebsten gebankt und die werden auch noch die Kosten dieses Sommers, die Folgen dieses Sommers zu stemmen haben. Und das ist die eigentliche Ungerechtigkeit dieses Sommers und genau darum geht's heute auch.
1: Staatssekretär Alexander Pröll hält dagegen, die Regierung setze bereits auf Hitzeschutzmaßnahmen und ein 240 Millionen Dürre-Hilfspaket, sagt er, für Gewessler zu wenig. Die Regierung hoffe nur auf den Herbst, sagt sie. Weil er im Frühjahr einen 41-jährigen Bekannten im Streit erwürgt und die Leiche wochenlang in seiner Wohnung liegen gelassen haben soll, hat die Staatsanwaltschaft Wien jetzt einen 36-jährigen wegen Mordes angeklagt. Entdeckt wurde die Leiche erst Anfang April, nachdem Nachbarn wegen des Geruchs die Polizei alarmiert hatten. Der Prozess startet Ende Oktober. Aufgepasst beim Griff zum Wasserglas, heißt es in Hainburg an der Donau in Niederösterreich. Da ist das Trinkwasser verunreinigt. Die Stadtgemeinde hat Bakterien nachgewiesen und ruft dazu auf, das Wasser vor dem Trinken mindestens 3 Minuten lang abzukochen. Die Gemeinde arbeite mit Hochdruck an einer Lösung. Der Ätna auf Sizilien rumort wieder. Eine Aschewolke ist auf rund 4 Kilometer Höhe aufgestiegen. Es gilt deswegen die höchste Warnstufe für den Flugverkehr. Ein Luftraum rund um den Vulkan wurde gesperrt. Am Flughafen Catania sind ankommende Flüge bis 16 Uhr ausgesetzt. Schon im August hat die Vulkanaktivität den Flugverkehr in Catania tagelang lahmgelegt.
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3: Das steirische Wetterangebot ist für euch heute äußerst vielseitig, von allem etwas dabei. Regen zum Beispiel aktuell in Murek oder Feldbach bei 22 Grad, teilweise Sonnenschein in Gnas bei 21 Grad oder 18 Grad bei starker Bewölkung auf der Pack. Mit einer Mischung aus Sonnenschein und Wolkenfeldern bzw. örtlichen Regenschauern geht's durch den Nachmittag. Die Höchstwerte erreichen bei Sonne zwischen 16 und 24 Grad. Zumindest etwas Sonnenschein wird sich auch weiterhin in der Steiermark ausgehen. Vereinzelte Regenschauer gibt es auch in den Abendstunden. Die Wolken werden dann aber mehr und mehr auflockern. In der kommenden Nacht dann Temperaturen zwischen 12 und 6 Grad. Morgen wird es Temperaturen geben von bis zu 25 Grad und der weitestgehend freundliche Wettereindruck wird vorherrschend sein.
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3: Um 14 Uhr und 3 Minuten, da gibt es weiterhin auf der A2 Richtung Klagenfurt im Baustellenbereich zwischen Schäffern und Lafnitztal-Oberwart einen etwas langsameren Verkehr. Grund ist die dortige Baustelle, da geht es zähflüssig voran, Zeitverlust rund 10 Minuten. Und S7 Fürstenfelder Schnellstraße, nach wie vor Sperre, der Tunnel Königsdorf und Rudersdorf. Das Ganze dauert noch bis 17 Uhr und das betrifft beide Fahrtrichtungen. Ihr werdet umgeleitet. Solltet ihr Neues wissen von den Straßen, bitte einfach melden. Auch weiterhin eine gute und sichere Fahrt.
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Es ist 14.29 Uhr aus der Verkehrsredaktion. Meldet sich für euch Mario Freis mit dem Radio Kronweis Verkehrs- und Blitzreport und einer wichtigen neuen Unfallmeldung für die B72 Weizerstraße. Da ist ein Unfall passiert in Nöstl. Der ist erst vor rund 10 Minuten passiert. Dankeschön übrigens Angela

0: und Franz fürs Anrufen. In diesem Bereich werdet ihr aktuell dort weiterhin wechselseitig angehalten. Und bitte auch immer aufs Tempo schauen. Aktuell wird eure Geschwindigkeit in Lannach in der 30er-Zone gemessen. Nathalie und Bernhard, danke fürs Melden. Egal, wo ihr unterwegs seid, eine weiterhin gute und sichere Fahrt.
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1: Im Studio Alexander Fekonja. Arbeiten im Homeoffice, das hat sich mittlerweile etabliert mit Vor- und Nachteilen. Eine aktuelle Studie aus Finnland zeigt aber nun, dass jene, die von zu Hause aus arbeiten, zwar ausgeschlafener sind, aber weniger Bewegung machen als an Bürotagen. Mehr von Martina Steidl.
2: An Homeoffice-Tagen wird im Schnitt 15 Minuten länger geschlafen, aber eben auch eine Dreiviertelstunde mehr ohne Bewegung verbracht. Stehen, ins Büro gehen oder radeln fallen bei der Arbeit zu Hause weg und werden ersetzt durch Liegen oder Sitzen. Weil das schlecht für das Herz-Kreislauf-System ist, raten die Studienautoren, regelmäßige und aktive Pausen einzulegen, indem man aufsteht und sich bewegt. Selbst Schlafen oder Stehen sind besser für das Herz als Sitzen, heißt es.
1: Noch besser ist ein flotter Spaziergang. 20 Minuten würden da schon ausreichen, wie andere Studien zeigen. Heftig über den Klimaschutz wird heute im Nationalrat in einer von den Grünen verlangten Sondersitzung gestritten. Grünen-Clubobfrau Gewessler fordert von der Regierung vollen Einsatz gegen die Klimakrise. Die hält wiederum dagegen. Man setze bereits auf Klimaschutz mit Hausverstand, heißt es da. Für einen Aufreger bei dem Thema sorgen einmal mehr die Freiheitlichen. FPÖ-Mandatarin Fürst hat den menschlichen Einfluss aufs Klima in Frage gestellt. Gegen Hitze würden Klimaanlagen helfen, sagt sie. Ab dem kommenden Jahr müssen Aufsichtsräte börsennotierter Unternehmen mindestens zu 40% mit Frauen besetzt sein. Wird das nicht erfüllt, bleibt der Sitz leer. Österreich setzt damit eine EU-Richtlinie um. Eine neue Studie der Forschungsstelle Forba zeigt jetzt auch, dass solche Quotenregelungen wirken und gemischte Teams wirtschaftlichen Erfolg fördern. Bald gibt's wieder Post von der ÖGK. In den kommenden Wochen verschickt die Gesundheitskasse 500.000 Einladungsbriefe an Versicherte, deren letzter Gesundheitscheck schon länger zurückliegt. Der Check ist für alle ab 18 Jahren einmal jährlich kostenlos. Im Vorjahr wurden dabei bei rund 160.000 Menschen erstmals Hinweise auf eine mögliche Erkrankung festgestellt.
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3: Ein paar örtliche Regenschauer ziehen noch durch, jetzt ganz speziell im Südosten, speziell im Vulkanland etwa. Aktuelle Regen im Großraum Riegersburg zum Beispiel oder auch im Großraum Bad Waltersdorf. Aber im Wesentlichen ist es gar nicht mal so schlecht, das Wetter an diesem heutigen Nachmittag, denn es ziehen zwar auch noch ein paar Wolkenfälle durch, aber in weiten Teilen des Landes könnt ihr euch auch noch über einige Sonnenstrahlen freuen. Je nachdem, wo ihr zu Hause seid, braucht ihr noch die Sonnenbrille, denn die Höchstwerte liegen jetzt am Nachmittag bei Werten zwischen 16 und 24 Grad. Wie geht's weiter? In den Abend- und Nachtstunden kann es noch vereinzelte Regenschauer geben. Die Wolkenfelder werden aber dann immer mehr auf- oder abklingen und es tut sich dann wieder ein sternenklarer Himmel auf. Die Temperaturen in der kommenden Nacht 12 bis 6 Grad. Morgen Dienstag lösen sich Frühnebelfelder bald einmal auf und tagsüber wird es eigentlich überall im Steirerland strahlenden Sonnenschein geben, also auch Radlfahrwetter oder Wanderwetter mit Höchstwerten zwischen 20 und 25 Grad.
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3: Um ganz genau 15 Uhr und 3 Minuten A2 Südautobahn Richtung Klagenfurt. Auch weiterhin wird uns zähflüssiger Verkehr gemeldet im Baustellenbereich zwischen Schäffern und Lafnitztal Oberwart. Ein bisschen länger dauert es, rund 10 Minuten Zeitverlust. Und S7 Fürstenfelder Schnellstraße in beide Richtungen, wie heute schon mehrfach gemeldet. Es gibt eine Sperre vom Tunnel Königsdorf bzw. Rudersdorf noch bis 17 Uhr. Es müssen diverse Arbeiten durchgeführt werden. Und bitte auch immer auf die Geschwindigkeit achten. Aktuell wird eure Geschwindigkeit gemessen in Trabach und zwar in der 70er-Zone beide Richtungen. Da sage ich Dankeschön an den Friedrich und an die Romana. 038 42 43 3x die 0, die Nummer zu mir ins Studio. Wünsche euch einen angenehmen Nachmittag.
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3: Also ich bin auch für heute Nachmittag voll motiviert. Habe ich doch genügend Almluft abbekommen am Samstag beim großen Radio Grün-Weiß Hörer Wandertag in Verbindung mit der Hafendorfer Almpartie. Ein bisschen ein rotes Gesicht habe ich immer noch, aber es war wirklich ein toller Tag auch von meiner Seite. Nochmals danke, dass ihr vorbeigekommen seid und mit uns so einen tollen und vor allem fröhlichen Tag erlebt habt. Und jetzt geht's hinein, auch fröhlich, in den Treffpunkt Steiermark von 3 bis frei. Die Fakten zum Tag zum Beispiel dürfen auch nicht fehlen. Willkommen, einen angenehmen Montag.

0: drei Superstars gemeinsam Musik machen, kann nur was Perfektes dabei rauskommen. Austria 3 im Treffpunkt Steiermark und Schau Schatzi.
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2: Heute ist Montag, der 14. September und 1995 hat Christoph Schönborn sein Amt zum Wiener Erzbischof angetreten. Damit hat seine fast 30-jährige Zeit an der Spitze der Wiener Erzdiözese begonnen.
3: Yummy, yummy, yummy, I got love in my tongue.
2: Vielleicht nehmt ihr den heutigen Tag zum Anlass, euch eine ordentliche Jausen zu genehmigen. Heute ist nämlich der Is-ein-Riesen-Sandwich-Tag. Es gibt wirklich nichts, was es nicht gibt. Vor 17 Jahren ist Publikumsliebling Patrick Swayze verstorben, der US-Schauspieler, Sänger und Tänzer, der mit seiner Rolle im Kultfilm Dirty Dancing oder Ghost, Nachricht von Sam, Millionen Herzen erobert hat, bleibt unvergessen. Ihre Stimme ist wirklich etwas ganz Besonderes gewesen.
4: And the Grammy goes to Amy Winehouse.
2: Die britische Sängerin Amy Winehouse würde heute ihren 43. Geburtstag feiern. 2006 ist ihr ja der große Durchbruch gelungen. In ihrer Karriere hat sie mehr als 33 Millionen Tonträger verkauft. 53 Jahre alt wird heute der britische Schauspieler Andrew Lincoln, international bekannt durch seine Rolle als Rick Grimes in der Erfolgsserie The Walking Dead. Und außerdem das Oberhaupt der römisch-katholischen Kirche, Papst Leo, feiert heute seinen 71. Geburtstag.
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0: Unser heutiger Tageshit geht zurück auf die 70er Jahre, geschrieben von Reggae-Legende Bob Marley. Aber man muss wirklich sagen, dass dieser Titel so richtig erst durch ihn zum Superhit geworden ist. Eine Woche auch Nummer 1 in den amerikanischen Charts. I Shot the Sheriff. Hier ist Eric Clapton.

0: Ich sage übrigens an dieser Stelle Danke an den Roman für seinen Blitzer, denn ein ganz neuer Blitzer wurde mir von ihm gemeldet für Graz, für die Babenberger Straße. Da wird gerade beim AMS kontrolliert.
1: Und diese Titel starten wir gleich für euch.
0: Pointer Sisters, die können auch ganz gemütlich mit Slow Hand. Den Titel habe ich für euch schon vorbereitet. Und
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0: Für die Schlagerfans wartet schon Helene Fischer mit Phänomen.
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Fernsehphänomen ist mittlerweile auch schon seit Jahren die Serie Die Bergretter. Da hat es jetzt am Wochenende wieder die große Fanwanderung gegeben. Und das ist auch ein Thema bei Radio Grün-Weiß Regional pünktlich. Ein Fernsehphänomen ist mittlerweile auch schon seit Jahren die Serie Die Bergretter. Da hat es jetzt am Wochenende wieder die große Fanwanderung gegeben. Und das ist auch ein Thema bei Radio Grün-Weiß Regional pünktlich um 15.30 Uhr.

0: jetzt?
1: Es ist 15.30 Uhr.
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1: Und damit jetzt in die Nachrichtenredaktion zu Patricia Scheuchenstuhl. Patricia, heute also Schulbeginn im Steirerland und zum Schulstart gilt erstmals das Kopftuchverbot für Mädchen unter 14 Jahren.
3: Genau, und am ersten Schultag sind bis 10 Uhr zwei Verstöße bei der Bildungsdirektion gemeldet worden. Einer an einer Volksschule und einer an einer AHS. Zunächst sollen die Schulen das Gespräch mit den betroffenen Mädchen und ihren Eltern suchen. Erst wenn das Verbot weiter ignoriert wird, folgen weitere Gespräche mit der Bildungsdirektion und im nächsten Schritt mögliche Anzeigen und Geldstrafen. Die Bildungsdirektion betont, dass die Gespräche sensibel und nicht vor der gesamten Klasse geführt werden sollen. Mit Beginn der kühleren Jahreszeit raten Mediziner vor allem älteren Menschen dazu, ihren Impfstatus zu überprüfen. Laut österreichischem Impfplan werden ab 60 Jahren unter anderem Impfungen gegen Gürtelrose und Pneumokokken empfohlen. Dazu Marlene Baumgartner.
4: Die Gürtelrose-Impfung ist für Menschen ab 60 kostenlos und kann unabhängig von der Jahreszeit durchgeführt werden. Weil der Impfstoff derzeit immer wieder vergriffen ist, empfiehlt die Med-Uni Graz, bei Hausärzten oder Impfstellen nachzufragen. Bei der Grippeimpfung ist dagegen Oktober oder November ein guter Zeitpunkt. Älteren oder immungeschwächten Menschen wird außerdem ein Impfschutz gegen Covid-19 und RSV empfohlen.
3: Gerade Atemwegserkrankungen spielen in der kalten Jahreszeit wieder eine größere Rolle. Und rund 400 Fans der TV-Serie Die Bergretter sind am Wochenende zur mittlerweile 14. Fanwanderung nach Ramsau am Dachstein gekommen. Neben den Schauspielerinnen und Schauspielern sind diesmal erstmals auch die echte Bergrettung Ramsau und die ÖAMTC-Flugrettung im Mittelpunkt gestanden. Sie haben Einblicke in ihre Arbeit gegeben und gezeigt, wie echte Rettungseinsätze ablaufen. Neu ist außerdem die Bergretterwelt in Ramsau, eine ganzjährig geöffnete Anlaufstelle für Fans mit Fotopoints und Infos zur Serie und ihren bekannten Drehorten. Und welche Rolle das Wetter hier bei uns in der Steiermark spielt, das weißt du jetzt, Mario.
1: Eine vielseitige
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1: Genau, denn heute am Nachmittag ist von allem etwas dabei. Vielseitig präsentiert sich das Wetter so kurz nach 4:30. Regen zum Beispiel bei euch in Leibnitz und Gamlitz bei 23 Grad. Regen aber auch noch im Thermen- und Vulkanland, etwa in Fürstenfeld, bei 20 Grad. Ansonsten aber kommt speziell in und um Graz oder auch im Westen jetzt doch stärker die Sonne durch. Mitunter tut sich die Sonne aber im Norden noch etwas schwerer. Je nach Sonne erwarten wir bis zum Abend dann noch Temperaturen von bis zu 24 Grad und überall werden dann die Regenschauer aufhören. Die Abend- und Nachtstunden verlaufen im Wesentlichen trocken. In der zweiten Nachthälfte gehen dann die Temperaturen auf 12 bis 6 Grad zurück. Morgen, nach Auflösung der Frühnebelfelder, könnt ihr euch schon freuen. Es wird ein sehr sonniger Tag werden und zwar wirklich überall im Steirerland. Und damit jetzt der Blick auf die Straßen, 15.33 Uhr, der Radio Grün-Weiß Verkehrs- und Blitzreport. Da gibt's gute Nachrichten, neue Störungen liegen mir aktuell nicht vor. Allerdings gibt's eine Meldung für die B54 Wechselstraße Richtung Hartberg. Da staut es sich doch momentan noch in Schildbach. Zeitverlust rund 15 Minuten und eure Geschwindigkeit, die wird aktuell beim Wirtschaftshof in Premstetten kontrolliert, genauso wie in Traboch in der 70er-Zone. Egal wo ihr unterwegs seid, auch weiterhin eine gute und sichere Fahrt durch den heutigen Nachmittag.
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0: zwei Stimmen, die perfekt zusammenpassen, obwohl es nur dieses eine Duett der beiden gibt. Eigentlich schade. Nelson Müller und Ramon Roselli im Treffpunkt Steiermark auf Radio Grünweiß. Gleich für euch Anna-Maria Zimmermann oder auch Simply Red.
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2: Zweiter Grand-Slam-Triumph für Alexander Zverev. Nach Paris holt sich der 29-jährige Deutsche auch den Titel bei den US Open. Zverev besiegt US-Lokalmatador Ben Shelton in 4 Sätzen und merzt damit auch seine Finalniederlage gegen Dominic Thiem in New York vor 6 Jahren aus. Ausrufezeichen von Sturm Graz. Die Black Keys biegen den LASK in einem spannenden Spitzenspiel mit 2:1. Matchwinner der Grazer ist Neostürmer Umar Diakité. Auch Neuzugang Valmir Matoschi im Mittelfeld kann überzeugen und besonders Joshua Kwasi, der deutsche Innenverteidigerturm, ist ein absolutes Versprechen für die Zukunft. Coach Fabio Ingolic.
3: Also ich bin super zufrieden mit unserem Transferprogramm insgesamt. Das möchte ich da nochmal ganz klar unterstreichen. Wir haben eine unglaublich spannende Mannschaft, das habe ich ja schon öfters angesprochen. Wir haben aber speziell jetzt am Ende erst dann auch nochmal den einen oder anderen dazugeholt. Und ich glaube, das haben wir heute schon gesehen, diese Impulse, die die Jungs da geben, die tun uns richtig gut.
2: Für Sturm gestern auf jeden Fall 3 ganz wichtige Punkte in der Tabelle. Hartberg gibt leider eine 2:0-Führung bei der WSG Tirol aus der Hand und fährt nur mit einem Zähler nach Hause. Und die Wiener Austria feiert einen 2:1-Heimerfolg über Austria Lustenau. Internationaler Fußball. Trotz langer Unterzahl gewinnt Manchester City das Stadtderby gegen Manchester United durch einen Haaland-Treffer mit 1:0. Bayern München setzt sich bei Aufsteiger Elversberg mit 2:1 durch und RB Leipzig zeigt nach 2 Pflichtspielniederlagen mit einem 5:0 gegen den HSV auf. Die Graz 99ers und Red Bull Salzburg kassieren gestern Niederlagen in der Champions Hockey League. Der österreichische Meister aus der Steiermark verliert im tschechischen Liberec mit 2:6 und wartet nach wie vor auf den ersten Sieg. Salzburg muss sich bei den Växjö Lakers in Schweden mit 3:6 geschlagen geben. American Football. Bernhard Reimann ist mit den Indianapolis Colts mit einer deutlichen Heimniederlage in die neue NFL-Saison gestartet. Das Team des 28-jährigen Wieners verliert gegen die favorisierten Baltimore Ravens klar mit 23:41. Und Mercedes-Pilot Kimi Antonelli feiert bei der Formel-1-Premiere auf der neuen Strecke in Madrid seinen 8. Saisonsieg und macht damit einen weiteren großen Schritt Richtung WM-Titel. Der 20-jährige Italiener gewinnt vor Red Bull-Pilot Max Verstappen und Weltmeister Lando Norris im McLaren.
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0: Dankeschön, Marcel Fischer aus unserer Sportredaktion. Jetzt wird's ganz gemütlich mit Simple Red und Say You Love Me.

0: Also ich finde, sie hat den Klassiker Tornaro ganz besonders gut eingeschlagert, sozusagen Anna-Marie Zimmermann und Tausend Träume weit. Und deutschen Country-Pop habe ich gleich für euch. Sieben Wege in den Himmel besingen Texas Lightning. Für euch in ganz genau 2,5 Minuten.
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Die Aufsichtsräte börsennotierter Unternehmen müssen ab dem nächsten Jahr weiblicher werden. Aber was dann, wenn das nicht gelingt? Die Infos dazu hat für euch um 16 Uhr Alexander Fekonja.

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1: Im Studio Alexandra Fekonja. Ab dem kommenden Jahr müssen Aufsichtsräte börsennotierter Firmen mindestens zu 40% mit Frauen besetzt sein. Wird das nicht erfüllt, bleibt der Sitz leer. Österreich setzt damit eine EU-Richtlinie um. Melanie Wenig. Eine neue Studie zeigt jetzt, dass solche Quotenregelungen wirken und auch wirtschaftliche Vorteile bringen.
2: Ja, denn seit 2018 gilt bereits eine Frauenquote von 30%. Der Frauenanteil in Aufsichtsräten ist seither deutlich stärker gestiegen als bei Unternehmen ohne Quote, zeigt die Studie der Forschungsstelle Forba. Ein höherer Frauenanteil wirke sich zudem positiv auf die Qualität der Aufsichtsräte aus. Gemischte Teams würden zu besseren Entscheidungen und mehr wirtschaftlichem Erfolg führen. Bei der Besetzung durch die Eigentümer gilt aber noch immer oft das Prinzip, Männer wählen Männer, und das über persönliche Kontakte statt über ein offenes Verfahren.
1: Deswegen will Frauenministerin Eva-Maria Holzleitner die Diskussion künftig auch auf Vorstandsebene ausweiten. Nach der Parlamentswahl in Schweden gibt es noch immer keinen Sieger. Das oppositionelle Linksbündnis liegt nach Auszählung von knapp 95% der Stimmen nur knapp voran. Für Überraschung sorgen deutliche Verluste der Rechtspopulisten. Das endgültige Ergebnis steht möglicherweise erst übermorgen fest. Verkaufsstart beim ehemaligen Signa-Projekt Lamar an der Wiener Maria-Hilfer-Straße. Interessierte können sich jetzt in einer ersten, noch nicht öffentlichen Phase für eine der rund 200 Luxuswohnungen vormerken lassen. Der allgemeine Verkaufsstart für das Gebäude, das einst das Prestige-Projekt der zusammengebrochenen Signa-Gruppe von Rene Benko war, ist für Ende 2026 geplant. Der Rohbau soll Mitte 2027 fertig sein. ÖFB-Teamchef Ralf Rangnick startet einen Umbruch im Fußball-Nationalteam. Für den Auftakt der Nations League hat er 9 neue Spieler nominiert, darunter mögliche Debütanten wie Felix Bacher, Nikolas Veratschnik und Vasil Markovic. Comebacks feiern Maximilian Wöber und Marco Grüll. Der vereinslose Kapitän David Alaba fehlt weiterhin. Los geht's mit der Nations League am 24. September in Linz gegen Israel.
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3: In den letzten Stunden des heutigen Nachmittags könnt ihr euch noch freuen auf Sonnenschein, denn die Regenschauer im Süd- und Südosten ziehen allmählich weiter, speziell jetzt in Richtung Burgenland. Im Wesentlichen überwiegen jetzt doch die sonnigen Abschnitte in der Steiermark. Nur der Bezirk Liezen, der präsentiert sich weiterhin eher stärker bewölkt. In Graz hingegen strahlender Sonnenschein bei 25 Grad, 23 Grad in Gleisdorf oder 24 Grad bei euch in Lannach. Ein paar örtliche Regenschauer kann es noch in den frühen Abendstunden geben, die hören aber auf und die Abend- und Nachtstunden verlaufen dann trocken und klar. Morgen dann am Dienstag beginnt der Tag für euch mit etwas Nebel. Die Nebelfelder lösen sich bald auf und morgen könnt ihr euch dann auf doch sehr schönes Wetter freuen. Perfekt geeignet für Aktivitäten im Freien mit Höchstwerten zwischen 20 und 25 Grad.
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3: Radio Grün-Weiß Verkehrsreporterinnen und Reporter wie zum Beispiel die Patricia oder die Tanja melden uns, dass ja aufgrund der Sperre der Leoben-Ostauffahrt zur S6 immer wieder mit Stau zu rechnen ist. Im Stadtgebiet von Leoben etwa circa 10 Minuten Stau. Umgeleitet wird ja über Nickersdorf. Und eure Geschwindigkeit, die wird momentan kontrolliert und zwar auf der S35 in Fahrtrichtung Bruck. Mehr hat der Gerhard nicht gesagt, aber ganz generell gilt, bitte einfach immer aufs Tempo achten, dann seid ihr und bleibt ihr vor allem auf der sicheren Seite. Egal, wo ihr unterwegs seid, eine weiterhin gute und sichere Fahrt.
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3: Also auf meiner Wetterkarte, die da vor mir am Bildschirm erscheint, tun sich mehr und mehr Sonnen auf und ich hoffe, dass auch bei euch gute Stimmung jetzt aufkommt, vielleicht nach einem schon langen Arbeitstag. Ich freue mich, dass ihr mit dabei seid. Gleich für euch ein kleiner Überblick, was ihr alles so in der Freizeit machen könnt. Unsere Tipps habe ich gleich nach Unique 2 und der Mountain Crew. Schönen Nachmittag.

0: Musik aus Österreich. Unique 2 und Break My Strides. Aus aktuellem Anlass blicken wir auf die Straßen unseres Landes. Das ist der Radiokonvoi Verkehrs- und Blitzreport um 16.10 Uhr. Aufpassen bitte auf der A2 Richtung Wien. Da ist vor wenigen Augenblicken ein Unfall passiert und zwar nach Ils-Fürstenfeld. Es staut sich dort bereits und der Zeitverlust beträgt rund eine Viertelstunde. Sophie, Herbert und Gabi, danke für eure schnellen Anrufe.
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0: Und da geht's gleich los mit einer tollen Veranstaltung morgen um 19 Uhr. Da läuft nämlich im Kino Gröbming die Western-Komödie Abschaum. Willkommen ins Come City. Das aufwendig inszenierte Western-Projekt schafft es vom Open-Air-Theater auf die Kino-Leinwand. Für die ursprüngliche Aufführung ist sogar eine komplette Western-Stadt aufgebaut worden. Also der Eintritt ist frei, ein Besuch lohnt sich. Übermorgen am Mittwoch ab 15 Uhr heißt es am Bahnhof Murau Murtalbahn schauen. Im Rahmen der EU-Mobilitätswoche bekommt ihr spannende Einblicke und erfahrt auch gleichzeitig aktuelle Neuerungen rund um die Murtalbahn. Dazu Live-Führungen, ein Gewinnspiel und ein Glücksrad. Unter steiermarkbahn.at gibt's alle Infos vorab im Netz. Am Freitag ab 13 Uhr steigt im Sportzentrum Krieglach der Familiensporttag. Bei einem bunten Programm für Groß und Klein stehen Bewegung, Spaß und Gemeinschaft im Mittelpunkt. Die Infos gibt's im Netz unter krieglach.at. Und am 26. und 27. September, gleich vorab bitte eintragen, jeweils von 8 bis 17 Uhr wird bei Klausis Autoaufbereitung in Trofeiach für den guten Zweck geputzt. Für eine Mindestspende von 35 Euro bekommt euer Auto eine professionelle Innenreinigung und der Erlös unterstützt Kinder und Familien in der Region. Dazu gibt's Kaffee und Kuchen, Kinderschminken und auch eine Hüpfburg. Eine vorherige Terminvereinbarung ist notwendig, am besten gleich einen solchen Termin vereinbaren. Für den guten Zweck natürlich. Wir wünschen euch in eurer Freizeit viel Spaß und gute Unterhaltung, ganz egal, welche Events ihr auch besuchen werdet.
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0: Döff und Kodo, mehr Musik, mehr Abwechslung an diesem Montagnachmittag. Und ihr habt es garantiert gestern auch in den Nachrichten gehört, die österreichische Musikwelt trauert um Christoph Straub. Und der wiederum ist ja vor allem bekannt geworden an der Seite von Edina Thalhammer beim Bandprojekt Paper Moon, ihren größten Hit werde ich gleich spielen. Und der Mann hat aber nicht nur selber große Erfolge mit Paper Moon gefeiert, sondern natürlich ist er auch verantwortlich für die großen Erfolge seiner Tochter Zoe, die unter anderem auch beim Song Contest für Österreich angetreten ist. Und er ist ja auch der Entdecker gewesen von einem ganz Großen mittlerweile, der damals noch ein ganz Kleiner in der Showbranche war, nämlich Chris Steger. Ja, gestern ist die Meldung gekommen, im Alter von 57 Jahren ist er unerwartet verstorben und diese Stimme, die werden wir nicht mehr hören.
1: Hallo liebe Hörer von Radio Grün-Weiß, hier ist Christoph Straub. Hier kommt nun ein Titel von Paper Moon auf Radio Grün-Weiß.
0: Und seinen größten Hit, den möchte ich jetzt euch allen spielen und damit erinnern wir zurück an Christoph Straub. Tell me a poem.

0: diesem Titel lebt der Christoph Straub weiter. Bin auch stolz, dass ich mit ihm per Du sein durfte und immer wieder auch mit ihm Kontakt gehabt habe.
1: Und dieser Radio Grün-Weiß-Titel
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0: Mit diesem Song ging's bis auf Platz 1 in den USA. Unsterblich der Titel Africa von Toto. Und den habe ich für euch in 4 Minuten hier auf Radio Grün-Weiß im Treffpunkt.
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0: Manche Stimmen werden niemals verstummen, diese garantiert nicht. Tina Turner und Simply the Best, es ist 17.30 Uhr.
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0: Bei mir im Studio ist wieder Patricia Scheuchenstuhl. Und Patricia, heute hat ja die Schule wieder begonnen, auch im Steirerland. Und zum Schulstart fordert jetzt die Landesschülervertretung Steiermark mehr Unterstützung für Familien mit geringerem Einkommen.
2: Ja, gerade die Kosten für Schulsachen würden laut Landesschülervertretung für viele eine große Belastung darstellen und zu ungleichen Voraussetzungen führen. Gefordert wird deshalb unter anderem eine deutliche Erhöhung des Schulstartgeldes. Der Bildungserfolg dürfe nicht davon abhängen, wie viel die Eltern verdienen, so die Landesschülervertretung. Mit Beginn der kühleren Jahreszeit raten Mediziner vor allem älteren Menschen dazu, ihren Impfstatus zu überprüfen. Laut österreichischem Impfplan werden ab 60 Jahren unter anderem Impfungen gegen Gürtelrose und Pneumokokken empfohlen. Marlene Baumgartner.
3: Die Gürtelrose-Impfung ist für Menschen ab 60 kostenlos und kann unabhängig von der Jahreszeit durchgeführt werden. Weil der Impfstoff derzeit immer wieder vergriffen ist, empfiehlt die Med-Uni Graz, bei Hausärzten oder Impfstellen nachzufragen. Bei der Grippeimpfung ist dagegen Oktober oder November ein guter Zeitpunkt. Älteren oder immungeschwächten Menschen wird außerdem ein Impfschutz gegen Covid-19 und RSV empfohlen.
2: Gerade Atemwegserkrankungen spielen in der kalten Jahreszeit wieder eine größere Rolle. Und in Graz, da wird es ab heute noch ein Stück bunt

0: Oder beim Street Art Festival 117 Wände entstehen bis Sonntag entlang der Wagner-Biro-Straße mehrere neue großflächige Wandkunstwerke. Mit dabei sind lokale und internationale Künstler, die ihre Motive frei gestalten können. Begleitet wird das kostenlose Festival von Street Art Führungen, Workshops, Diskussionen und Live-Musik. Die Arbeiten an den Wänden können die ganze Woche über verfolgt werden. Und ob da auch das Wetter mitspielt, das weißt du, Mario.
1: Ja, das Wetter bleibt sehr unterschiedlich an diesem heutigen Nachmittag im Bezirk Liezen. Vor allem da sind auch in den letzten Stunden des Nachmittags noch stärkere Wolkenfelder zu erwarten. Hingegen in Judenburg, Knittelfeld und auch in Graz ist längst schon die Sonne rausgekommen. Bis zu 24 Grad sind es auch nach wie vor jetzt so kurz nach 5:30. Ein paar örtliche Regenschauer kann es heute noch geben, die bleiben aber die Ausnahme. Die Abend- und Nachtstunden verlaufen dann häufig klar. Der Wind flaut auch etwas ab und in der kommenden Nacht erwarten wir dann Temperaturen zwischen 12 und 6 Grad. Solltet ihr morgen frei haben, da könnt ihr die Sonnenbrille, die Wanderschuhe oder auch das Radl wieder herausholen. Denn morgen wird es ein herrlicher Tag sein. Die Temperaturen, viel Sonne und 20 bis 25 Grad, die warten auf euch. 17.32 Uhr, der Blick auf die Straßen, Radio Grün-Weiß Verkehrs- und Blitzreport mit einer wichtigen Meldung für die A9 Richtung Linz. Ein Unfall ist passiert nach dem Schadnerkogel-Tunnel. Danke an unsere aufmerksamen Verkehrsreporterinnen und Verkehrsreporter. Ich habe gehört, die Unfallstelle ist dort noch nicht abgesichert. Bitte hier um erhöhte Aufmerksamkeit. Und etwas länger dauert es auch heute wieder in der Grazer Puntigamer Straße. Grund ist Verkehrsüberlastung. 20 Minuten dauert es länger. Wenn ihr Neues wisst von den Straßen, bitte einfach mit mir Kontakt aufnehmen. 0664 22 22 994. Das geht ganz easy über WhatsApp.
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1: Und der Titel ist bis heute richtig cool. Bernie, oder Billy Paul in dem Fall, mit Only the Strong Survive.

0: So, den Billy Paul muss ich jetzt ganz schnell unterbrechen. Für die Diana, die mir zugeschaltet ist, die sitzt nämlich im Stau, im Auto. Diana, einen schönen Nachmittag.
1: Hallo.
0: Diana, wir haben ja gerade angesagt, A9 Pyrenautobahn Richtung Linz, Unfall nach dem Schartenkogel, Tunnel, und das betrifft auch dich.
1: Genau, und zwar durch den Unfall staut es jetzt schon auf der A9. Bis, ich schätze mal, gerade kann wahrscheinlich schon zurück, weil ich stehe vor Beckert, jetzt schweißt nicht schon vor der Abfahrt.
0: Das heißt, wie lange dauert es geschätzt jetzt für alle länger?
1: Also ich stehe jetzt schon circa 8 Minuten.
0: Alles klar, also
1: am gleichen Fleck.
0: Unbedingt mehr Zeit einplanen, weitere Informationen liegen uns nämlich auch noch nicht vor, aber danke, dass du dich jetzt so rasch gemeldet hast. Und ja, ich wünsche dir dann, wenn es hoffentlich bald wieder weitergeht, eine gute und sichere Fahrt.
1: Dankeschön, danke.
0: Danke, Diana.
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0: Von 3 bis 3 natürlich mit der allerfeinsten Musik aus Österreich zum Start hinein in euren Feierabend, Josh und Vertikal. Es ist 17.41 Uhr. Apropos Zeit, Niki Goldenhuber.
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2: Habt ihr gewusst, warum Uhren in der Werbung erstaunlich oft ungefähr 10 nach 10 anzeigen? Schaut euch einmal Werbefotos für Armbanduhren an. Die Zeiger stehen auffallend häufig auf etwa 10.10 Uhr. Und das ist kein Zufall. Diese Zeigerstellung hat vor allem optische Gründe. Stunden- und Minutenzeiger bilden bei 10 nach 10 ein fast symmetrisches V. Dadurch wirkt das Ziffernblatt besonders ausgewogen und offen. Gleichzeitig verdecken die Zeiger wichtige Elemente der Uhr möglichst wenig. Besonders praktisch, das Markenlogo befindet sich bei vielen Uhren direkt unter der 12. Durch die 10.10 Uhr-Stellung wird es schön eingerahmt und bleibt gut sichtbar. Auch Datumsanzeige oder zusätzlich kleine Ziffernblätter lassen sich so häufig besser erkennen. Und noch etwas spielt eine Rolle. Die nach oben gerichteten Zeiger erinnern ein bisschen an ein lächelndes Gesicht. Studien zur Wahrnehmung von Uhrenwerbung deuten sogar darauf hin, dass diese Stellung positiver wirken kann als nach unten gerichtete Zeiger.
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0: gleich einer der fröhlichsten Hits der 80er. Wenn man die ersten Sekunden hört, weiß man schon, was kommt. Jawohl, Katrina and the Waves, die sind gleich dran für euch mit Walking on Sunshine.
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So geht's. Gute Laune mit Katrina and the Waves. Lautstark und vor allem hitzig ist es heute zugegangen im Nationalrat. Das Thema gleich um 18 Uhr in den Nachrichten von Alexander Feconia.

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1: Im Studio Alexander Fekonja. Ungefähr so hitzig wie der Sommer war, war auch die Stimmung heute zum Herbstauftakt im Nationalrat. Die Grünen haben zu einer Sondersitzung gerufen, weil sie von der Regierung vollen Einsatz gegen die Klimakrise vermissen. Für Kritik von allen Seiten haben dabei einmal mehr die Freiheitlichen gesorgt. FPÖ-Mandatarin Susanne Fürst hat den menschlich gemachten Klimawandel angezweifelt. Gegen Hitze würden ohnehin nur Klimaanlagen helfen, sagt sie, und sie selbst werde auch weiterhin auf Benziner oder Diesel setzen.
2: Der Benziner und der Diesel, den ich fahren werde bis an mein Lebensende, das ist für Sie eine dreckige CO2-Schleuder. Das ist aber Freiheit für die Bürger, aber damit können Sie halt nicht viel anfangen.
1: Am Ende ist der dringliche Antrag der Grünen für ein verbindliches Klimaschutzgesetz abgelehnt worden, weil nur die Grünen selbst dafür gestimmt haben. Mehrere EU-Staaten wollen ihr Engagement in der Arktis ausbauen. Bei einem Gipfeltreffen in Finnland haben sich Spitzenvertreter aus 12 Ländern dazu verpflichtet, mehr Geld in Überwachung und in die Infrastruktur zu investieren. Als größte Bedrohung gilt Russland wegen seiner feindseligen Haltung und zunehmender hybrider Aktivitäten. Ab dem kommenden Jahr müssen Aufsichtsräte börsennotierter Unternehmen mindestens zu 40% mit Frauen besetzt sein. Wird das nicht erfüllt, bleibt der Sitz leer. Österreich setzt damit eine EU-Richtlinie um. Eine neue Studie der Forschungsstelle Forbar zeigt jetzt auch, dass solche Quotenregelungen wirken und gemischte Teams wirtschaftlichen Erfolg fördern. ÖFB-Teamchef Ralf Rangnick startet einen Umbruch im Fußballnationalteam. Für den Auftakt der Nations League hat er 9 neue Spieler nominiert, darunter mögliche Debütanten wie Felix Bacher, Nikolas Veratschnik und Vasil Markovic. Comebacks feiern Maximilian Wöber und Marco Grüll. Der vereinslose Kapitän David Alaba fehlt weiterhin. Los geht's mit der Nations League am 24. September in Linz gegen Israel.
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3: In Wald am Schoberpass beispielsweise oder auch in Kammern ziehen momentan stärkere Wolkenfelder durch, hingegen 20 Grad aktuell bei euch in Judenburg oder 22 Grad bei Sonne in Köflach. Also mit einer Mischung aus Sonnenschein und auch Wolkenfeldern geht es hinein in den frühen Abend. So kurz nach 18 Uhr ist es aber weitestgehend noch recht freundlich. Ganz vereinzelt kann es noch den einen oder anderen Regenschauer geben, aber die hören auch auf und die Abend- und Nachtstunden verlaufen dann im Wesentlichen trocken und auch klar. In der zweiten Nachthälfte Temperaturen zwischen 12 und 6 Grad. Morgen kann es in den frühen Morgenstunden noch etwas Nebel geben, aber dann könnt ihr euch auf einen Tag voller Sonnenschein freuen und zwar wirklich in allen Teilen des Landes, wobei es morgen sogar in der Obersteiermark am wärmsten werden wird. Die Tagesmaxima liegen am Nachmittag zwischen 20 und 25 Grad.
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3: Um 18 Uhr und 3 Minuten noch einmal mit der wichtigen Meldung für die A9 Pürl-Autobahn Richtung Linz. Der Schartner-Kogel-Tunnel ist momentan nach wie vor aufgrund eines Unfalls gesperrt. Ausweichen geht nur großräumig über die S35, den Knotenbruck und die S6. Wie gesagt, betroffen die Fahrtrichtung Linz. Solltet ihr Neues wissen von den Straßen 038 42 43 3x die 0, die Nummer direkt zu mir ins Studio. Ich wünsche euch eine gute und sichere Fahrt.
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3: Und da geht's heute zurück ins Jahr 2003 in unserer Pop-History. Viele haben vielleicht nicht mehr ganz genau im Kopf, wer das gesungen hat, aber sobald ihr den Song hört, den Marc Ehrengross für die heutige Pop-History ausgewählt hat, kennt ihr euch aus. In diesem Sinn einen angenehmen und schönen Start hinein in euren Feierabend. Es geht weiter bis 19 Uhr hier im Treffpunkt Steiermark. Willkommen!

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0: Ein cooles Dreierpaket zum Start hinein in den Feierabend mit Stefan Remmler, den Bangles und soeben gehört den Spice Girls. Und heute beschäftigen wir uns in der Pop-History mit Outkast. Shake It Like a Polaroid Picture, die legendäre Zeile aus einem Song, der zunächst nach guter Laune klingt, aber wenn man dann genauer hinhört, merkt man sofort, da steckt eigentlich etwas ganz anderes dahinter.
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2: 2003 erscheint Hey Ya von Outkast. Die Band ist da längst eine der wichtigsten Hip-Hop-Gruppen der USA. Geschrieben und produziert wird der Song von einem der zwei Mitglieder, nämlich Andre 3000. Einer der kreativsten und für Rap-Größen wie Eminem oder Nas auch einer der fünf besten Rapper aller Zeiten. Aber Hey Ya klingt anders als vieles, was man von der Band kennt. Weniger Rap, dafür mehr Funk, Pop, Rock und Soul. Aber der Song hat eine zweite Seite. Denn eigentlich geht's um Beziehungen, Zweifel und die Frage, ob Liebe manchmal nur noch aus Gewohnheit funktioniert. Und als Andre 3000 den Song einem seiner Kollegen vorspielt, ist der kein Fan davon.
3: One of my homies told me, like after I finished Hey Ya and I played it for him, he said, man, if you put that out, man, your career is over. And in my mind, I'm like, damn, but I like this shit though, like.
2: Zum Glück hat er aber nicht auf seinen Freund gehört. Die Karriere war nicht vorbei und der Song wird zum Welthit. In Österreich erreicht Hey Ya Platz 4 und hält sich 31 Wochen in den Charts. Auch international schlägt die Nummer ein. Platz 3 in Großbritannien, Platz 6 in Deutschland, Platz 1 in den USA und sogar ein Grammy als beste Urban Performance. Das Musikvideo wird ebenfalls Kult. Andre 3000 spielt darin alle Mitglieder einer fiktiven Band und erinnert da an legendäre TV-Auftritte der 60er. Bis heute ist Hey Ya einer dieser Songs, die sofort funktionieren. Auf Partys, im Radio, bei 2000er Specials. Sobald da eingezählt wird, sind alle wieder drin. Ein Song über Zweifel, verpackt als Partyhymne. Hey Ya von Outkast.
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0: Ein toller Song, mit dem sich Marc Ehrengroß in der heutigen Pop-History befasst hat. Heya von Outkast. Und gleich gibt's wieder Schlagerklänge.
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0: Auf euch wartet schon Vanessa Mai mit Rot Diamant.
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0: Musik zum Dahinträumen hier bei uns auf Radio Grün-Weiß. Coldplay mit Yellow. Schönen Montagabend Steiermark und auch wenn heute natürlich nicht Fasching ist, es ist der Tag der Krapfen oder wie die Amerikaner sagen würden, Donuts oder die deutschen Berliner. Also vielleicht, wem ich jetzt einen Guster gemacht habe, ja, die Bäckereien, die dürften zwar schon zu haben, aber immerhin, morgen ist auch noch ein Tag. Aber wie auch immer, egal ob ihr heute, morgen oder erst einmal gar keinen Krapfen esst, für uns Steirer ist es natürlich absolut keine Frage, wie man ihn zu nennen hat. Ein Krapfen ist und bleibt ein Krapfen.
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Immer wieder ein Garant für gute Laune. Und ich kann da auch im Studio fast nicht still sitzen, wenn ich diesen Song so höre. So geht's übrigens auch der Bettina. Die hat mir nämlich gerade eine WhatsApp-Nachricht durchgeschickt und auch die feiert den Song heute noch genauso wie früher. Ja, jetzt gibt's aber trotzdem, würde ich sagen, genau das Gegenteil. Also nach Elton John kommt jetzt nämlich wieder mehr Musik aus Österreich. Und anstatt eines Klassikers gibt's was, ja, relativ Aktuelles.

0: Space haben uns jetzt direkt in die späten 90er Jahre katapultiert. Mega Nummer wirklich. Und von 1998 reisen wir jetzt wieder ins Jahr 2026. Da spiele ich euch nämlich gleich Aktuelles von Andreas Cavalier gemeinsam mit Pietro Basile in etwa 1,5 Minuten.
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0: Andreas Cavalier gemeinsam mit Pietro Basile, una canzone per te, ein bisschen Italien für diesen Montagabend. Wie geht's bei uns jetzt noch weiter? Ich schaue mir da gerade nämlich die Playlist für die nächste Stunde an und die ist vollgepackt mit, ja, darf ich schon so sagen, guten Scheiben. Ja, was kommt da? Unter anderem gibt's mehr Musik von Xavier Naidoo, Fancy und gleich nach Punkt kommt STS mit Großfutter. Zuvor natürlich noch das Wichtigste aus Österreich und der Welt für euch. Marlene Baumgartner am Mikrofon. Ich wünsche euch weiterhin einen angenehmen Abend.
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1: Im Studio Alexander Fekonja. Kennzeichen, Führerschein, Haftpflicht, Versicherung und Helm sind ab dem 1. Oktober für alle E-Moped-Fahrerinnen und Fahrer Pflicht. Die Gefährte gelten dann offiziell nicht mehr als Fahrrad, sondern als Kraftfahrzeug. Auch auf Radwegen sind sie dann tabu. Martina Steidl, aber nicht alle sind damit happy.
2: Verkehrsminister Peter Hanke sieht es als Schritt für mehr Sicherheit auf den Straßen. Besonders betroffen sind ja die Essenszusteller. Für sie hat das Ministerium jetzt gemeinsam mit Lieferando, Foodora und Volt Fahrtrainings organisiert. Die Plattformen schießen je 50 Euro dazu. Der ÖMTC hält nichts davon. Für tausende bisher legale Fahrzeuge komme die Regelung einem de facto Verbot gleich, heißt es vom Club, der von mindestens 20.000 privaten Nutzerinnen und Nutzern ausgeht, deren E-Mopeds praktisch wertlos würden. Auch weil der Großteil aus China stammt, aufrissiert ist und Papiere oder Unterlagen fehlen.
1: Der ÖMTC fordert deswegen eine Zulassung light, also eine einfache, rasche Möglichkeit, bestehende E-Mopeds nachträglich anzumelden, ohne viel Bürokratie. Zusätzlich verlangt der Club einen runden Tisch mit Politik und Behörden. Bald gibt's wieder Post von der ÖGK. In den kommenden Wochen verschickt die Gesundheitskasse 500.000 Einladungsbriefe an Versicherte, deren letzter Gesundheitscheck schon länger zurückliegt. Der Check ist für alle ab 18 Jahren einmal jährlich kostenlos. Im Vorjahr wurden dabei bei rund 160.000 Menschen erstmals Hinweise auf eine mögliche Erkrankung festgestellt. Der Autobauer Mercedes-Benz ruft weltweit rund 23.600 Fahrzeuge der GLE-Baureihe zurück. Bei den zwischen 2022 und 2025 produzierten Diesel- und Hybridautos ist ein Schutzblech falsch verbaut, wodurch Kraftstoff austreten und die Antriebskraft plötzlich verloren gehen könnte. Betroffene Fahrzeuge werden in der Werkstatt überprüft und nachgebessert. Das soll in rund einer Stunde erledigt sein, heißt es vom Unternehmen. ÖFB-Teamchef Ralf Rangnick startet einen Umbruch im Fußballnationalteam. Für den Auftakt der Nations League hat er 9 neue Spieler nominiert, darunter mögliche Debütanten wie Felix Bacher, Nikolas Veratschnik und Vasil Markovic. Comebacks feiern Maximilian Wöber und Marco Grüll. Der vereinslose Kapitän David Alaba fällt weiterhin. Los geht's mit der Nations League am 24. September in Linz gegen Israel.
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1: Im Studio Alexander Fekonja. Kennzeichen, Führerschein, Haftpflicht, Versicherung und Helm sind ab dem 1. Oktober für alle E-Moped-Fahrerinnen und Fahrer Pflicht. Die Gefährte gelten dann offiziell nicht mehr als Fahrrad, sondern als Kraftfahrzeug. Auch auf Radwegen sind sie dann tabu. Martina Steidl, aber nicht alle sind damit happy.
2: Verkehrsminister Peter Hanke sieht es als Schritt für mehr Sicherheit auf den Straßen. Besonders betroffen sind ja die Essenszusteller. Für sie hat das Ministerium jetzt gemeinsam mit Lieferando, Foodora und Volt Fahrtrainings organisiert. Die Plattformen schießen je 50 Euro dazu. Der ÖMTC hält nichts davon. Für tausende bisher legale Fahrzeuge komme die Regelung einem de facto Verbot gleich, heißt es vom Club, der von mindestens 20.000 privaten Nutzerinnen und Nutzern ausgeht, deren E-Mopeds praktisch wertlos würden. Auch weil der Großteil aus China stammt, auffrisiert ist und Papiere oder Unterlagen fehlen.
1: Der ÖMTC fordert deswegen eine Zulassung light, also eine einfache, rasche Möglichkeit, bestehende E-Mopeds nachträglich anzumelden, ohne viel Bürokratie. Zusätzlich verlangt der Club einen runden Tisch mit Politik und Behörden. Bald gibt's wieder Post von der ÖGK. In den kommenden Wochen verschickt die Gesundheitskasse 500.000 Einladungsbriefe an Versicherte, deren letzter Gesundheitscheck schon länger zurückliegt. Der Check ist für alle ab 18 Jahren einmal jährlich kostenlos. Im Vorjahr wurden dabei bei rund 160.000 Menschen erstmals Hinweise auf eine mögliche Erkrankung festgestellt. Der Autobauer Mercedes-Benz ruft weltweit rund 23.600 Fahrzeuge der GLE-Baureihe zurück. Bei den zwischen 2022 und 2025 produzierten Diesel- und Hybridautos ist ein Schutzblech falsch verbaut, wodurch Kraftstoff austreten und die Antriebskraft plötzlich verloren gehen könnte. Betroffene Fahrzeuge werden in der Werkstatt überprüft und nachgebessert. Das soll in rund einer Stunde erledigt sein, heißt es vom Unternehmen. ÖFB-Teamchef Ralf Rangnick startet einen Umbruch im Fußball-Nationalteam. Für den Auftakt der Nations League hat er 9 neue Spieler nominiert, darunter mögliche Debütanten wie Felix Bacher, Nikolas Veratschnik und Vasil Markovic. Comebacks feiern Maximilian Wöber und Marco Grüll. Der vereinslose Kapitän David Alaba fällt weiterhin. Los geht's mit der Nations League am 24. September in Linz gegen Israel.
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1: Im Studio Alexander Fekonja. Kennzeichen, Führerschein, Haftpflicht, Versicherung und Helm sind ab dem 1. Oktober für alle E-Moped-Fahrerinnen und Fahrer Pflicht. Die Gefährte gelten dann offiziell nicht mehr als Fahrrad, sondern als Kraftfahrzeug. Auch auf Radwegen sind sie dann tabu. Martina Steidl, aber nicht alle sind damit happy.
2: Verkehrsminister Peter Hanke sieht es als Schritt für mehr Sicherheit auf den Straßen. Besonders betroffen sind ja die Essenszusteller. Für sie hat das Ministerium jetzt gemeinsam mit Lieferando, Foodora und Volt Fahrtrainings organisiert. Die Plattformen schießen je 50 Euro dazu. Der ÖMTC hält nichts davon. Für tausende bisher legale Fahrzeuge komme die Regelung einem de facto Verbot gleich, heißt es vom Club, der von mindestens 20.000 privaten Nutzerinnen und Nutzern ausgeht, deren E-Mopeds praktisch wertlos würden. Auch weil der Großteil aus China stammt, auffrisiert ist und Papiere oder Unterlagen fehlen.
1: Der ÖMTC fordert deswegen eine Zulassung light, also eine einfache, rasche Möglichkeit, bestehende E-Mopeds nachträglich anzumelden, ohne viel Bürokratie. Zusätzlich verlangt der Club einen runden Tisch mit Politik und Behörden. Bald gibt's wieder Post von der ÖGK. In den kommenden Wochen verschickt die Gesundheitskasse 500.000 Einladungsbriefe an Versicherte, deren letzter Gesundheitscheck schon länger zurückliegt. Der Check ist für alle ab 18 Jahren einmal jährlich kostenlos. Im Vorjahr wurden dabei bei rund 160.000 Menschen erstmals Hinweise auf eine mögliche Erkrankung festgestellt. Der Autobauer Mercedes-Benz ruft weltweit rund 23.600 Fahrzeuge der GLE-Baureihe zurück. Bei den zwischen 2022 und 2025 produzierten Diesel- und Hybridautos ist ein Schutzblech falsch verbaut, wodurch Kraftstoff austreten und die Antriebskraft plötzlich verloren gehen könnte. Betroffene Fahrzeuge werden in der Werkstatt überprüft und nachgebessert. Das soll in rund einer Stunde erledigt sein, heißt es vom Unternehmen. ÖFB-Teamchef Ralf Rangnick startet einen Umbruch im Fußballnationalteam. Für den Auftakt der Nations League hat er 9 neue Spieler nominiert, darunter mögliche Debütanten wie Felix Bacher, Nikolas Veratschnik und Vasil Markovic. Comebacks feiern Maximilian Wöber und Marco Grüll. Der vereinslose Kapitän David Alaba fällt weiterhin. Los geht's mit der Nations League am 24. September in Linz gegen Israel.
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